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1: Ich bin Zoe Tassovali. Der Bund will im kommenden Jahr deutlich mehr Schulden machen. Bundesfinanzminister Klingbeil hat diesen Kurs jetzt verteidigt. Im ARD-Sommerinterview sagte Klingbeil dazu:
2: Dass man Rücklagen angeht, ist völlig normal. Mal tut man das nicht. Und wir sind gerade in einer Zeit, muss man ja auch sagen, wo dieser Iran-Krieg, den Donald Trump angefangen hat, Wachstumshoffnung abgebremst haben. Das schlägt voll rein, das sehen wir in den Zahlen. Dass wir Schulden machen, hat damit zu tun, dass wir unsere Bundeswehr aufrüsten, dass wir modernisieren. Ich meine, man kann sich gegenüber Putin nicht mit der schwarzen Null verteidigen. Wir wollen, dass unser Land 20 Jahre lang wenig Ausgaben in Rüstung aufholt. Und das tun wir und dafür nehmen wir Geld in die Hand.
1: Das Kabinett will heute den Regierungsentwurf des Haushalts für das kommende Jahr beschließen. Insgesamt soll die Neuverschuldung bei gut 200 Milliarden Euro liegen. Im Ukraine-Krieg richten sich die Blicke jetzt auf den NATO-Gipfel in Ankara. Dort wollen sich US-Präsident Trump und der ukrainische Präsident Zelensky am Rande des Treffens persönlich austauschen. Aus dem Weißen Haus heißt es, Trump wolle die Bemühungen für ein Ende des Kriegs mit Nachdruck vorantreiben. Der zweitägige Gipfel beginnt morgen. Am Mittwoch wollen Trump und Zelensky dann miteinander sprechen. Jürgen Klopp soll dem DFB für das Amt als Bundestrainer zugesagt haben. Das berichtet zumindest Transferexperte Fabrizio Romano. Aber was ist da dran?
3: Ein Vollzug ist das Ganze nicht, denn selbst der Transferexperte schreibt ja, Details zu Klopps Vertrag und auch zu seinem Ausstieg bei Red Bull müssten noch besprochen werden. Seine grundsätzliche Bereitschaft, Bundestrainer sein zu wollen, hatte Klopp ja schon in der Nacht auf Samstag bei Magenta TV deutlich gemacht.
4: Also ich bin bereit.
3: Auch da erklärte Klopp aber schon, dass zunächst noch Details mit dem DFB und Red Bull geklärt werden müssten. Insofern kein neuer offizieller Stand, aber dass Jürgen Klopp beim DFB der Wunschnachfolger für Julian Nagelsmann ist und die Chancen gut stehen, das stimmt weiter. René Thorau, Nachrichtenredaktion.
1: Und wir bleiben direkt beim Sport. Bei der Fußball-WM hat Norwegen den Einzug ins Viertelfinale geschafft. Eine absolute Überraschung. Die norwegische Mannschaft besiegte Brasilien mit 2:1. Die beiden Treffer für Norwegen erzielte Stürmer Haaland in der 79. und 90. Minute. Das brasilianische Tor erzielte Neymar in der Nachspielzeit per Foulelfmeter.
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5: Hallo auf die Straßen. Aktuell liegen uns keine Meldungen vor. Ihr habt freie Fahrt. In 30 Minuten gibt es hier das nächste Update. Kommt gut und sicher an euer Ziel.
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5: Bei euch in Mendig sind es aktuell 16 Grad. In Bad Neuenahr-Ahrweiler ebenfalls 16. Und auch Neustadt meldet 16 Grad. In der Nacht sinkt das Thermometer auf milde 21 Grad. So wird das Wetter morgen. Es wird teils bewölkt bei anfangs 21 Grad. Im Laufe des Tages steigt das Thermometer auf sommerliche 31 Grad an.
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1: Ich bin Zoe Tessovali. Der Bundeshaushalt für das kommende Jahr ist praktisch fertig. Heute soll das Kabinett den Entwurf beschließen. Die Milliardenlücke ist laut Finanzministerium geschlossen, unter anderem mit einem strikten Sparkurs sowie höheren Steuern und Abgaben.
2: Alle Ressorts sollen 1% ihrer geplanten Ausgaben einsparen. Das bringt 4 Milliarden Euro. Auch sollen Bundeszuschüsse an die Sozialversicherungen zurückgefahren werden. Außerdem sollen eine höhere Tabaksteuer und eine Abgabe auf Plastik weitere Einnahmen bringen. Reichen tut es nach Koalitionskreisen dennoch nicht. Bundesfinanzminister Klingbeil muss demnach Rücklagen in Höhe von rund 10 Milliarden Euro heranziehen, um die Finanzlücke zu schließen. Geld, was in Zeiten schwächelnder Wirtschaft fehlen wird. Der Bundestag soll den Haushalt dann im Herbst beschließen. Tanja Wagner, Nachrichtenredaktion.
1: Im Ukraine-Krieg reißt die Gewalt nicht ab. Die Ukraine griff nach eigenen Angaben einen Militärflughafen auf der besetzten Krim an. Russland nahm später erneut Ziele in Kharkiv unter Beschuss.
3: Die genauen Schäden auf der Krim sind noch unklar, aber der Militärflughafen dort gilt als der wichtigste Stützpunkt der Russen auf der besetzten Halbinsel. Außerdem haben ukrainische Militärs wichtige Verkehrswege für russischen Nachschub angegriffen. Unter anderem wurden zwei Straßenbrücken im Donbass zerstört. Russland wiederum attackierte unter anderem die Großstadt Kharkiv. Es gab Tote und Verletzte. Der ukrainische Präsident Selenskyj warnt vor besonders massiven russischen Angriffen vor dem NATO-Gipfel ab Dienstag in der Türkei. Selenskyj will von seinen Verbündeten vor allem mehr Flugabwehr. Onni Torau, Berlin.
1: Und wir bleiben bei der Ukraine. US-Präsident Trump will nämlich beim NATO-Gipfel in Ankara darüber persönlich mit dem ukrainischen Präsidenten Selenskyj sprechen. Das hat das Weiße Haus bestätigt. Trump wolle die Bemühungen für ein Ende des Kriegs mit Nachdruck vorantreiben, heißt es. Der zweitägige Gipfel beginnt morgen. Am Mittwoch will Trump dann mit Selenskyj sprechen. Zum Sport. Es ist eine völlige Überraschung. Norwegen steht zum ersten Mal überhaupt im Viertelfinale einer Fußball-WM. Die Mannschaft hat Rekordweltmeister Brasilien mit 2:1 rausgeworfen, dank zweier später Tore von Haaland. Brasilien gelang in der Nachspielzeit nur noch der Anschlusstreffer. Im Viertelfinale wartet nun entweder Mexiko oder England.
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4: Hallo auf die Straßen. Aktuell liegen uns keine Meldungen vor. Ihr habt freie Fahrt. In 30 Minuten gibt es hier das nächste Update. Kommt gut und sicher an euer Ziel.
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4: In Linz am Rhein haben wir aktuell 16 Grad. Genauso in Bad Honnef und auch Bad 9a-Ahrweiler. Meldet 16 Grad. In der Nacht sinkt das Thermometer auf milde 21 Grad. So wird das Wetter morgen. Es wird teils bewölkt bei anfangs 21 Grad. Im Laufe des Tages steigt das Thermometer auf sommerliche 31 Grad an.
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0: haben nicht nur die Verbindung, dass sie Simple Man von ihren großen Vorbildern grandios gecovert haben. Ihr Originalgitarrist Jason Todd, der ist auch noch mit der Tochter von Lynyrd Skynyrd-Sänger Ronnie Van Zandt, Melody, verheiratet.
1: Großartig.
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1: Geile Kombo, geiler Südstaaten-Rock. Hier sind Shinedown mit ihrer neuen Scheibe Young Again.
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1: Ich bin Zoe Tassovali. Der Bund will im kommenden Jahr deutlich mehr Schulden machen. Bundesfinanzminister Klingbeil hat diesen Kurs jetzt verteidigt. Im ARD-Sommerinterview sagte Klingbeil dazu:
2: Dass man Rücklagen angeht, ist völlig normal. Mal tut man das nicht. Und wir sind gerade in einer Zeit, muss man auch sagen, wo dieser Iran-Krieg, den Donald Trump angefangen hat, Wachstumshoffnung abgebremst haben. Das schlägt voll rein, das sehen wir in den Zahlen. Dass wir Schulden machen, hat damit zu tun, dass wir unsere Bundeswehr aufrüsten, dass wir modernisieren. Ich meine, man kann sich gegenüber Putin nicht mit der schwarzen Null verteidigen. Wir wollen, dass unser Land 20 Jahre lang wenig Ausgaben in Rüstung aufholt, und das tun wir und dafür nehmen wir Geld in die Hand.
1: Das Kabinett will heute den Regierungsentwurf des Haushalts für das kommende Jahr beschließen. Insgesamt soll die Neuverschuldung bei gut 200 Milliarden Euro liegen. Im Ukraine-Krieg richten sich die Blicke jetzt auf den NATO-Gipfel in Ankara. Dort wollen sich US-Präsident Trump und der ukrainische Präsident Zelensky am Rande des Treffens persönlich austauschen. Aus dem Weißen Haus heißt es, Trump wolle die Bemühungen für ein Ende des Kriegs mit Nachdruck vorantreiben. Der zweitägige Gipfel beginnt morgen. Am Mittwoch wollen Trump und Zelensky dann miteinander sprechen. Jürgen Klopp soll dem DFB für das Amt als Bundestrainer zugesagt haben. Das berichtet zumindest Transferexperte Fabrizio Romano. Aber was ist da dran?
3: Ein Vollzug ist das Ganze nicht, denn selbst der Transferexperte schreibt ja, Details zu Klopps Vertrag und auch zu seinem Ausstieg bei Red Bull müssten noch besprochen werden. Seine grundsätzliche Bereitschaft, Bundestrainer sein zu wollen, hatte Klopp ja schon in der Nacht auf Samstag bei Magenta TV deutlich gemacht.
4: Also ich bin bereit.
3: Auch da erklärte Klopp aber schon, dass zunächst noch Details mit dem DFB und Red Bull geklärt werden müssten. Insofern kein neuer offizieller Stand, aber dass Jürgen Klopp beim DFB der Wunschnachfolger für Julian Nagelsmann ist und die Chancen gut stehen, das stimmt weiter. René Thorau, Nachrichtenredaktion.
1: Und wir bleiben direkt beim Sport. Bei der Fußball-WM hat Norwegen den Einzug ins Viertelfinale geschafft. Eine absolute Überraschung. Die norwegische Mannschaft besiegte Brasilien mit 2:1. Die beiden Treffer für Norwegen erzielte Stürmer Haaland in der 79. und 90. Minute. Das brasilianische Tor erzielte Neymar in der Nachspielzeit per Foulelfmeter.
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5: Hallo auf die Straßen. Aktuell liegen uns keine Meldungen vor. Ihr habt freie Fahrt. In 30 Minuten gibt es hier das nächste Update. Kommt gut und sicher an euer Ziel.
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5: Bei euch in Linz am Rhein sind es aktuell 15 Grad. In Mendig ebenfalls 15, während Niederzissen 14 Grad meldet. In der Nacht sinkt das Thermometer auf milde 21 Grad. So wird das Wetter morgen. Es wird teils bewölkt bei anfangs 21 Grad. Im Laufe des Tages steigt das Thermometer auf sommerliche 31 Grad an.
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1: Und jetzt präsentieren wir euch eine geile Kombo aus der Wiege des New Metal, nämlich aus Los Angeles,

0: Jawohl, da zeigen uns Hollywood Undead, das nicht nur Linkin Park New Metal aus Kalifornien in die Welt getragen haben. Und diese Jungs haben damals, 2005, ich lieb's, ihre Mucke noch über MySpace verbreitet.
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1: Hier sind Hollywood Undead aus L.A. mit ihrer neuen Scheibe.

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1: Ich bin Zoe Tassovali. Der Bundeshaushalt für das kommende Jahr ist praktisch fertig. Heute soll das Kabinett den Entwurf beschließen. Die Milliardenlücke ist laut Finanzministerium geschlossen, unter anderem mit einem strikten Sparkurs sowie höheren Steuern und Abgaben.
2: Alle Ressorts sollen 1% ihrer geplanten Ausgaben einsparen. Das bringt 4 Milliarden Euro. Auch sollen Bundeszuschüsse an die Sozialversicherungen zurückgefahren werden. Außerdem sollen eine höhere Tabaksteuer und eine Abgabe auf Plastik weitere Einnahmen bringen. Reichen tut es nach Koalitionskreisen dennoch nicht. Bundesfinanzminister Klingbeil muss demnach Rücklagen in Höhe von rund 10 Milliarden Euro heranziehen, um die Finanzlücke zu schließen. Geld, was in Zeiten schwächelnder Wirtschaft fehlen wird. Der Bundestag soll den Haushalt dann im Herbst beschließen. Tanja Wagner, Nachrichtenredaktion.
1: Im Ukraine-Krieg reißt die Gewalt nicht ab. Die Ukraine griff nach eigenen Angaben einen Militärflughafen auf der besetzten Krim an. Russland nahm später erneut Ziele in Kharkiv unter Beschuss.
3: Die genauen Schäden auf der Krim sind noch unklar, aber der Militärflughafen dort gilt als der wichtigste Stützpunkt der Russen auf der besetzten Halbinsel. Außerdem haben ukrainische Militärs wichtige Verkehrswege für russischen Nachschub angegriffen. Unter anderem wurden 2 Straßenbrücken im Donbass zerstört. Russland wiederum attackierte unter anderem die Großstadt Kharkiv. Es gab Tote und Verletzte. Der ukrainische Präsident Selenskyj warnt vor besonders massiven russischen Angriffen vor dem NATO-Gipfel ab Dienstag in der Türkei. Selenskyj will von seinen Verbündeten vor allem mehr Flugabwehr. Onni Thorau, Berlin.
1: Und wir bleiben bei der Ukraine. US-Präsident Trump will nämlich beim NATO-Gipfel in Ankara darüber persönlich mit dem ukrainischen Präsidenten Selenskyj sprechen. Das hat das Weiße Haus bestätigt. Trump wolle die Bemühungen für ein Ende des Kriegs mit Nachdruck vorantreiben, heißt es. Der 2-tägige Gipfel beginnt morgen. Am Mittwoch will Trump dann mit Selenskyj sprechen. Zum Sport. Es ist eine völlige Überraschung. Norwegen steht zum ersten Mal überhaupt im Viertelfinale einer Fußball-WM. Die Mannschaft hat Rekordweltmeister Brasilien mit 2:1 rausgeworfen, dank 2er später Tore von Haaland. Brasilien gelang in der Nachspielzeit nur noch der Anschlusstreffer. Im Viertelfinale wartet nun entweder Mexiko oder England.
4: Und jetzt für euch das Südwesten-Update mit Christian Schmidt. Rheinland-Pfalz plant ein Handyverbot an Schulen bis zur 10. Klasse. Derzeit laufen noch Gespräche mit Schulträgern, Verbänden und auch innerhalb der Regierung. Die neuen Regeln sollen möglichst bis zum nächsten Schulhalbjahr vorliegen. Der hessische Düngemittelhersteller K+S will sein Verfahren umweltfreundlicher gestalten. Laut dem Unternehmen aus Kassel sollen 600 Millionen Euro in das Werk Werra investiert werden. Und angesichts der sich zuspitzenden Krise in der deutschen Autoindustrie fordert der Betriebsrat des Zulieferers Bosch einen runden Tisch von Arbeitgebern, Gewerkschaften und Politik.
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5: Auf der A48 Richtung Koblenz, zwischen Ochthendung und dem Kreuz Koblenz, gibt es eine ungesicherte Unfallstelle auf der linken und der mittleren Spur. Gute Fahrt.
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5: In Waldesch haben wir aktuell 16 Grad, in Bad Honnef ebenfalls 16 Grad, Niederzissen meldet 14 Grad. Und so wird das Wetter heute. Es wird teils bewölkt, das Ganze bei sommerlichen 30 Grad.
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6: So, der Engelhardt ist auch heute noch im Urlaub, deshalb sind wir erstmal ganz alleine hier heute Morgen, aber das macht gar nichts. Wir standen nämlich schon richtig heftig rein in diesen Montag um 5:05, nämlich mit der WM, ihr habt es gerade gehört, Norwegen schlägt in der Nacht Brasilien mit 2:1. Und wenn ihr unsere Rock-WM euch angeguckt habt, bei uns, bei Instagram oder bei Facebook, ich hab gesagt, Norwegen wird England schlagen. Tja, und jetzt kommt das nächste Ergebnis dazu, denn gerade eben war Abpfiff bei Mexiko gegen England. Mexiko verliert dramatisch mit 2:3 gegen die Engländer, die in Unterzahl spielen mussten. Harry Kane hat per Elfmeter am Ende auf Sieg gestellt. Also 3:2. England geht weiter, spielt jetzt also gegen Norwegen. Und mehr zur WM gibt es natürlich heute bei uns in der Sendung. Außerdem gucken wir auf das große Finale vom Rockharz. Da bleibt ja noch eine Challenge offen. Vom Kollegen Cedric Kunz hat er es geschafft, die Namen Rock Buddy und Rockharz bei einer Band mit in einen Song reinzuschmuggeln. All das und mehr hört ihr heute bei uns in der Morning Rock Show. 6:05 haben wir es jetzt. Starten rein mit The Snuts und ihrer Version von Summer in the City geht's gleich nach Ugly Kid Joe. Here's Everything About You. Schönen guten Morgen.
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0: Das waren The Snuts mit ihrer Version von Summer in the City um 12 nach 5.
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3: Mit Christian Schmidt, einen schönen guten Morgen. Die rheinland-pfälzische Bildungsministerin Ute Eiling-Hüttig plant ein Handyverbot an Schulen bis zur 10. Klasse. Damit will sie soziale Teilhabe in den Schulen stärken. Es geht dabei um die private Nutzung von Smartphones während der Schulzeit und zwar für alle Schüler bis mindestens zur 10. Klasse. Das betreffe auch Pausen sowie Wege auf dem Schulgelände zu den Klassenräumen, sagte sie jetzt der dpa. Demnach laufen aktuell noch Gespräche mit Schulträgern, Verbänden und auch innerhalb der Landesregierung. Dabei werde auch darüber gesprochen, wie Regelungen für Ganztagsschulen, Berufsschulen und die Oberstufe umgesetzt werden könnten. Die neuen Regeln sollen möglichst dann bis zum nächsten Schulhalbjahr vorliegen. Der hessische Düngemittelhersteller K+S will sein Verfahren umweltfreundlicher gestalten. Laut dem Unternehmen aus Kassel sollen 600 Millionen Euro in das Werk Werra investiert werden. Das abgebaute Rohsalz soll mit einem trockenen Verfahren aufbereitet werden. So soll weniger salzhaltiges Abwasser entstehen. Dieses belastet ja die Werra. Zukünftig sollen 90% weniger feste Rückstände anfallen. Bislang bilden sie ja riesige Kaliberge. Stattdessen sollen sie unter Tage gebracht werden. Angesichts der sich zuspitzenden Krise in der deutschen Autoindustrie fordert der Betriebsrat des Autozulieferers Bosch gegenüber dem Spiegel einen runden Tisch von Arbeitgebern, Gewerkschaften und Politik. Nötig sei jetzt eine Taskforce. Hintergrund sind wachsende Konflikte um Arbeitszeit und Sparprogramme in der Branche. Laut der IG Metall sind auch in dieser Woche wieder Protestaktionen unter anderem bei Mercedes und Volkswagen geplant.
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4: Hier steht ihr aktuell am längsten. Auf der A48 Richtung Dreieck Vulkaneifel zwischen Kreuz Koblenz und Rastplatz Münsterer Höhe ist die Fahrbahn nach einem Unfall auf dem linken und mittleren Fahrstreifen blockiert. Feuerwehr und Rettungskräfte sind im Einsatz. Gute Fahrt.
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4: In Neustadt sind es aktuell 15 Grad, genauso in Niederzissen. In Remagen messen wir 17 Grad. Und so wird das Wetter heute. Es wird teils bewölkt, das Ganze bei sommerlichen 30 Grad.
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5: Eine Minute vor 5:30 und jetzt geht's hier richtig rein in den Montag mit Metallica, Enter Sandman. Ich hab die Beatsteaks. I don't care as long as you sing. Und wir starten rein mit Asia und Heat of the Moment. Euch einen schönen guten Morgen zusammen.
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0: Metallica mit Enter Sandman um ganz genau 20 Minuten vor 6.
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0: So, und jetzt kommen wir zu einem sehr interessanten Song, denn man muss ja sagen, wenn in einem Song weder Glöckchen noch Schellen noch ein deftiges Ho-Ho-Ho drin vorkommen, die Nummer aber trotzdem Snow heißt, dann weiß eigentlich jeder, da geht's nicht um herkömmlichen Schnee, da geht's eher um
2: Kokain! Überall Kokain!
0: Jo, und das ist eins der vielen Erfolgsrezepte von den Red Hot Chili Peppers, muss man sagen. Die sind ja einfach offen und ehrlich, auch und gerade mit ihrer Drogenvergangenheit. Und genau das zeigen sie eben in Snow. Kiedis erzählt hier von seiner Vorliebe für White China Heroin und davon, wie schlimm Abhängigkeit ist und dass man das immer weniger checkt, je mehr Drogen man nimmt. Und insgesamt drehen sich übrigens satte 14 Songs der Peppers um Drogen. Nicht immer ganz so offensichtlich wie in diesem hier. Hier ist Snow Halo.
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4: Ich bin Katrin Müller. Das Konzept zum Haushalt 2027 steht. Der Regierungsentwurf soll heute vom Kabinett beschlossen werden. Die klaffende Lücke von 21 Milliarden Euro sei vollständig geschlossen, hieß es vom Bundesfinanzministerium. Ein strikter Sparkurs sowie höhere Steuern und Abgaben sollen das fehlende Geld in die Bundeskasse spülen.
5: Alle Ressorts sollen 1% ihrer geplanten Ausgaben einsparen. Das bringt 4 Milliarden Euro. Auch sollen Bundeszuschüsse an die Sozialversicherungen zurückgefahren werden. Außerdem sollen eine höhere Tabaksteuer und eine Abgabe auf Plastik weitere Einnahmen bringen. Reichen tut es nach Koalitionskreisen dennoch nicht. Bundesfinanzminister Klingbeil muss demnach Rücklagen in Höhe von rund 10 Milliarden Euro heranziehen, um die Finanzlücke zu schließen. Geld, was in Zeiten schwächelnder Wirtschaft fehlen wird. Der Bundestag soll den Haushalt dann im Herbst beschließen. Tanja Wagner, Nachrichtenredaktion.
4: Kurz vor dem NATO-Gipfel in Ankara schlägt der ukrainische Präsident Selenskyj Alarm. Nach Erkenntnissen seiner Geheimdienste könnte Russland seine Angriffe noch einmal deutlich verstärken. Deshalb fordert Selenskyj weitere Patriot-Flugabwehrsysteme für die Ukraine. Beim NATO-Gipfel will er außerdem mit US-Präsident Trump über neue Militärhilfen und mögliche Schritte zu einem Ende des Kriegs sprechen. Im Güterverkehr und im öffentlichen Nahverkehr könnte sich der Personalmangel in den kommenden Jahren deutlich verschärfen. Der Grund ist eine große Zahl bevorstehender Renteneintritte. Darauf weist eine Studie des Kompetenzzentrums Fachkräftesicherung hin.
6: Besonders betroffen sind Lkw- und Busfahrer. Bis 2041 scheiden laut der Studie rund 200.000 Brummifahrer und mehr als 60.000 Busfahrer altersbedingt aus dem Berufsleben aus. Schon heute kommt es im Nahverkehr wegen fehlenden Personals zu Fahrplanänderungen. Experten warnen, dass sich die Engpässe weiter verschärfen könnten. Sie empfehlen deshalb unter anderem, für ältere Beschäftigte die Jobs attraktiver zu machen, damit sie länger im Beruf bleiben, zum Beispiel mit flexibleren Arbeitsbedingungen. Thomas Deskin, Nachrichtenredaktion.
4: Zum Sport. Es ist eine völlige Überraschung. Norwegen steht zum ersten Mal überhaupt im Viertelfinale einer Fußball-WM. Die Mannschaft hat Rekordweltmeister Brasilien mit 2:1 rausgeworfen. Dank zweier später Tore von Haaland. Brasilien gelang in der Nachspielzeit nur noch der Anschlusstreffer. Und im Viertelfinale ist auch England. Die Three Lions besiegten Mexiko in Unterzahl mit 3:2.
7: Und jetzt für euch das Südwesten-Update mit Christian Schmidt. Rheinland-Pfalz plant ein Handyverbot an Schulen bis zur 10. Klasse. Derzeit laufen noch Gespräche mit Schulträgern, Verbänden und auch innerhalb der Regierung. Die neuen Regeln sollen möglichst bis zum nächsten Schulhalbjahr vorliegen. Der hessische Düngemittelhersteller K+S will sein Verfahren umweltfreundlicher gestalten. Laut dem Unternehmen aus Kassel sollen 600 Millionen Euro in das Werk Werra investiert werden. Und angesichts der sich zuspitzenden Krise in der deutschen Autoindustrie fordert der Betriebsrat des Zulieferers Bosch einen runden Tisch von Arbeitgebern, Gewerkschaften und Politik.
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8: Auf der A6 Richtung Kaiserslautern zwischen Bruch-Mühlbach-Misau und dem Kreuz Landstuhl West heute Verkehr nur noch zäh. Ihr verliert dort mindestens 3 Minuten. Gute Fahrt.
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8: In Remagen haben wir aktuell 16 Grad. Genauso in Waldesch. Und auch Mendig meldet 16 Grad. Und so wird das Wetter heute. Es wird teils bewölkt, das Ganze bei sommerlichen 30 Grad.
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9: Und heute feiert einer der ganz großen Hollywoods Geburtstag.
10: Du und ich und auch sonst keiner kann so hart zuschlagen wie das Leben. Aber der Punkt ist nicht der, wie hart einer zuschlagen kann. Es zählt bloß, wie viele Schläge er einstecken kann.
9: Habt ihr erkannt, ne? Das war Rocky Balboa. Sylvester Stallone wird 80. Und ich habe ehrlich gesagt immer gedacht, das wäre sein Künstlername. Sylvester Stallone? Also ich bitte euch, so heißt doch keiner. Der gute Mann ist wirklich als Sylvester Stallone geboren. Noch besser als Sylvester Gardenzio Stallone.
11: Oh, das ist ein Name, der geht einem so herrlich von den Lippen.
9: Boah! Und bei seiner Geburt gab es Komplikationen. Der Arzt musste gleich zwei Geburtshelferzangen zur Hilfe nehmen und hat damit einen Nerv in seiner unteren linken Gesichtshälfte beschädigt. Daher sein immer so leicht sauer wirkender Gesichtsausdruck.
12: Wer bist du? Dein schlimmster Albtraum.
9: Seine erste Fernsehrolle hat er übrigens in The Party at Kitty and Studs gespielt. Dafür gab es $200 Gage und The Party at Kitty and Studs war ein Softporno, jawohl. Hat aber nichts geschadet. Später hat er sich dann mit Filmen wie Rocky, Rambo oder auch Over the Top in die Hollywood-Elite gespielt.
13: Was kann ich für dich tun? Ich bin Smasher. Na und? Ist doch ein ganz hübscher Name.
9: Heute wird Sylvester Gardenzio Stallone 80 Jahre alt. Wir sagen Happy Birthday.
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1: Måneskin, the baby said, um 11:06.
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14: Mit Christian Schmidt, einen schönen guten Morgen. Die rheinland-pfälzische Bildungsministerin Ute Eiling-Hüttig plant ein Handyverbot an Schulen bis zur 10. Klasse. Damit will sie soziale Teilhabe in den Schulen stärken. Es geht dabei um die private Nutzung von Smartphones während der Schulzeit und zwar für alle Schüler bis mindestens zur 10. Klasse. Das betreffe auch Pausen sowie Wege auf dem Schulgelände zu den Klassenräumen, sagte sie jetzt der dpa. Demnach laufen aktuell noch Gespräche mit Schulträgern, Verbänden und auch innerhalb der Landesregierung. Dabei werde auch darüber gesprochen, wie Regelungen für Ganztagsschulen, Berufsschulen und die Oberstufe umgesetzt werden könnten. Die neuen Regeln sollen möglichst dann bis zum nächsten Schulhalbjahr vorliegen. Der hessische Düngemittelhersteller K+S will sein Verfahren umweltfreundlicher gestalten. Laut dem Unternehmen aus Kassel sollen 600 Millionen Euro in das Werk Werra investiert werden. Das abgebaute Rohsalz soll mit einem trockenen Verfahren aufbereitet werden. So soll weniger salzhaltiges Abwasser entstehen. Dieses belastet ja die Werra. Zukünftig sollen 90% weniger feste Rückstände anfallen. Bislang bilden sie ja riesige Kaliberge. Stattdessen sollen sie unter Tage gebracht werden. Angesichts der sich zuspitzenden Krise in der deutschen Autoindustrie fordert der Betriebsrat des Autozulieferers Bosch gegenüber dem Spiegel einen runden Tisch von Arbeitgebern, Gewerkschaften und Politik. Nötig sei jetzt eine Taskforce. Hintergrund sind wachsende Konflikte um Arbeitszeit und Sparprogramme in der Branche. Laut der IG Metall sind auch in dieser Woche wieder Protestaktionen unter anderem bei Mercedes und Volkswagen geplant.
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0: Auf der A6 Richtung Kaiserslautern zwischen Waldmoor und Bruchmühlbach-Miesau gibt es Stau. Ursache ist ein Unfall im Baustellenbereich. Gute Fahrt.
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0: In Linz am Rhein sind es aktuell 16 Grad, genauso in Neustadt und auch in Bad Honnef messen wir 16 Grad. Und so wird das Wetter heute. Es wird teils bewölkt, das Ganze bei sommerlichen 30 Grad.
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3: Eine Minute vor 6:30, der Engelhardt noch im Urlaub. Wir wünschen einen schönen selbigen, euch einen guten Start rein in diesen Montag. Gleich mit unserem Rockhammer zu Crazy Little Thing Called Love von Queen. Vorher gibt's die Killers mit Mr. Brightside und das hier ist Tel Bachman mit She's So High. Euch einen wunderschönen guten Morgen.
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0: Das war Mr. Brightside um 6.36 Uhr.
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0: Heute die Geschichte hinter Queens Crazy Little Thing Called Love. Den hat Freddie ja in Deutschland gemacht, ne? Oder wie war das? Genau, Freddie hat 1980 München unsicher gemacht, hier viel gefeiert und es gibt sogar ein eigenes Buch nur über seine Zeit in der bayerischen Hauptstadt und da ist eben auch Crazy Little Thing Called Love entstanden und zwar in der Badewanne. Cooler Gedanke, so richtig schön mit viel Schaum und Blubberbläschen. Ja, er hatte eine große Suite im Münchner Hilton und hat wirklich gerade ganz gemütlich in der Wanne gelegen und dann kam ihm die Idee zu dem Song und dann hat er erstmal angefangen nur so zu murmeln und zu summen. Dann brauchte er aber doch ein Instrument. Klavier konntest du da nicht so reinschieben, hat er sich schnell ein Handtuch umgeschlungen und sich dann eine Gitarre geschnappt, um eben auch die Melodie festzuhalten.
2: Dabei konnte Freddie eigentlich gar nicht so gut Gitarre spielen.
0: Genau, Crazy Little Thing Called Love hat deshalb auch nur eine halbe Stunde gedauert, bis er es fertig hatte, weil er keinen Bock hatte, sich länger abzumühen an dem Ding.
2: Ja, ist ja ein absoluter Dauerbrenner auf allen Konzerten von Queen gewesen, weil Kollege Mercury sich da auch schön selber reingeschrieben hat. Und die Zeile kommt dann auch immer, er fragt und das Publikum antwortet.
0: Vier Wochen war es 1980 auf Platz 1 der Charts, gehört zu den erfolgreichsten Queen-Songs überhaupt, entstanden in nur 30 Minuten in einer Badewanne im Münchner Hilton. Hier ist Crazy Little Thing Called Love.
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0: Papa Roach und der Wake-Up Call um 6.44 Uhr, gleich Viertel vor 7.
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0: Das war mal eine dramatische WM-Nacht. Erst schlagen die geilen Norweger Brasilien mit 2:1 mit zwei späten Haaland-Toren in der 79. und 90. Minute. Neymar macht in der 10. Minute in der Nachspielzeit per Elfmeter noch das 1:2 für Brasilien, aber zu spät. Der Rekordweltmeister ist raus. Die beiden Länder mit 4 Sternen dahinter, ja, Brasilien hat ja 5, sind ja auch nicht dabei. Italien gar nicht erst qualifiziert und Deutschland. Brauchen wir nicht drüber reden. So, jetzt hat Argentinien also die Chance auf den 4. Stern, Frankreich auf den 3. oder England auf seinen 2. Denn Harry Kane und Co. schlagen in einer hochdramatischen Partie mit 2 Elfern und einer roten Karte Gastgeber Mexiko mit 3:2. Und dort für uns in Mexiko vor Ort ist die Kollegin Andrea Sosa Cabrios. Guten Morgen, Andrea.
2: Hallo aus Mexiko-Stadt.
0: Heftiges Spiel, am Ende knapp verloren und damit ist nach Kanada jetzt mit Mexiko auch der 2. von 3 Gastgebern bei dieser WM ausgeschieden. Andrea, wie ist die Stimmung bei euch rund ums Aztekenstadion? Erzähl.
2: Nach der dramatischen Niederlage im Aztekenstadion sitzt die Enttäuschung hier tief. Das Selbstvertrauen und die Hoffnung waren zuvor riesig. Manche hatten schon sogar vom WM-Titel geträumt und dieser Traum ist natürlich nun geplatzt. Die Begeisterung der Mexikaner für dieses Turnier war riesig. Eine WM im eigenen Land werden die meisten natürlich nie wieder erleben. Aber wer Mexiko kennt, weiß, hier leidet niemand allein. Siege werden mit Freunden gefeiert und Niederlagen gemeinsam betrauert. Mit Bier und mit Tequila, ganz bestimmt.
0: Danke, Andrea Sosa Cabrios aus Mexiko-Stadt. Also Mexiko und Brasilien sind raus. Heute Abend will dann der letzte verbliebene Gastgeber USA gegen Belgien ins Viertelfinale. Außerdem steht der Kracher Spanien gegen Portugal auf dem Programm.
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5: Ich bin Katrin Müller. Im Bundeskabinett soll heute der Regierungsentwurf für den Haushalt 2027 sowie die Finanzplanung bis 2030 beschlossen werden. Finanzminister Klingbeil konnte die Milliardenfinanzlücke für 2027 schließen, muss dafür aber rund 6,8 Milliarden Euro aus einer Rücklage entnehmen. Geplant sind Ausgaben von mehr als 555 Milliarden Euro sowie eine Nettokreditaufnahme von fast 120 Milliarden Euro. Das Sparpaket für die gesetzlichen Krankenkassen ist noch nicht ganz in trockenen Tüchern. Vor der geplanten Abstimmung im Bundestag in dieser Woche ringen Union und SPD weiter um Änderungen. Unter anderem bei der Familienversicherung und beim Geld vom Bund.
6: Bei der Familienversicherung kommt die Koalition den Betroffenen offenbar doch noch etwas entgegen. Wer Kinder unter 12 Jahren hatte, soll den Ehepartner weiter kostenlos mitversichern können. Bisher war nur eine Grenze bis zum 7. Geburtstag des Kindes geplant. Außerdem könnte der Bund die Krankenkassen stärker unterstützen. Zoe Tassovali, Nachrichtenredaktion.
5: Der Fachkräftemangel in Deutschland könnte sich Experten zufolge erheblich verschärfen. Laut einer Studie des Kompetenzzentrums Fachkräftesicherung gehen in den nächsten 10 bis 15 Jahren rund 4,6 Millionen Fachkräfte in Rente. Mehr als 3,6 Millionen davon arbeiten bereits heute in Engpassberufen. Besonders betroffen sind Verkehrs- und Bauberufe. Zum Fußball. England steht im WM-Viertelfinale. Die Three Lions gewannen das Achtelfinale gegen Mexiko im legendären Aztekenstadion mit 3:2.
7: Nach der dramatischen Niederlage im Aztekenstadion sitzt die Enttäuschung hier tief. Manche hatten schon sogar vom WM-Titel geträumt und dieser Traum ist natürlich nun geplatzt. Die Begeisterung der Mexikaner für dieses Turnier war riesig. Eine WM im eigenen Land werden die meisten natürlich nie wieder erleben. Aber wer Mexiko kennt, weiß, hier leidet niemand allein. Siege werden mit Freunden gefeiert und Niederlagen gemeinsam betrauert. Aus Mexiko-Stadt Andrea Sosa Cabrios.
5: In der nächsten Runde trifft England auf Norwegen, das zum ersten Mal überhaupt im Viertelfinale einer Fußball-WM steht. Die Mannschaft hat Rekordweltmeister Brasilien mit 2:1 rausgeworfen, dank zweier später Tore von Haaland.
8: Und jetzt für euch das Südwesten-Update mit Christian Schmidt. Rheinland-Pfalz plant ein Handyverbot an Schulen bis zur 10. Klasse. Derzeit laufen noch Gespräche mit Schulträgern, Verbänden und auch innerhalb der Regierung. Die neuen Regeln sollen möglichst bis zum nächsten Schulhalbjahr vorliegen. Der hessische Düngemittelhersteller K+S will sein Verfahren umweltfreundlicher gestalten. Laut dem Unternehmen aus Kassel sollen 600 Millionen Euro in das Werk Werra investiert werden. Und angesichts der sich zuspitzenden Krise in der deutschen Autoindustrie fordert der Betriebsrat des Zulieferers Bosch einen runden Tisch von Arbeitgebern, Gewerkschaften und Politik.
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9: Hier müsst ihr aktuell am meisten Zeit einplanen. Auf der A6 Richtung Kaiserslautern gibt es zwischen Waldmoor und Bruchmühlbach-Miesau einen Unfall im Baustellenbereich. Es kommt zu Stau. Auf der A643 Richtung Wiesbaden stockt der Verkehr zwischen Mainz-Gonsenheim und Mainz-Mombach auf 1 Kilometer. Ihr verliert dort mindestens 2 Minuten. Auf der A65 Richtung Karlsruhe ist der Verkehr zwischen Landau Nord und Landau Zentrum dicht. Rechnet mit mindestens 1 Minute Zeitverlust. Habt eine gute und sichere Fahrt.
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9: In Bad Honnef sind es aktuell 17 Grad. Neustadt und Niederzissen liegen bei 16 Grad. Und so wird das Wetter heute. Es wird teils bewölkt, das Ganze bei sommerlichen 30 Grad.
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11: Der Engelhardt hat noch Urlaub, aber wir spielen auch ohne ihn 60 Seconds Spezial. Und auch in dieser Woche haben wir wieder unsere Urlaubswochen. Das heißt, es geht um 2000 Euro Urlaubsgeld für euch. 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Unsere Hotline für 60 Seconds Spezial. 6 nach 7 haben wir es. Euch einen schönen guten Morgen.
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0: Enjoy the Silence um 12 nach 7.
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0: Und bei mir ist der Felix aus Mudenbach. Guten Morgen.
3: Guten Morgen.
0: Felix, 2000 Euro Urlaubsgeld. Wohin geht's, wenn du die Kohle abräumst?
3: Das weiß ich nicht, weil also wir haben eigentlich auch gebucht. Für nächste Woche.
0: Oh.
3: Ich weiß nicht, vielleicht steht dann im Herbst noch was an oder so, wenn ich meine Prüfung dann vorbei habe.
0: Wo geht's hin nächste Woche?
3: Gran Canaria, 12 Tage.
0: Oh, wunderbar. Genau, wenn das Wetter jetzt auch gerade so scheiße ist, da freut man sich noch mehr drüber, ne?
3: Richtig.
0: Oh, sehr gut. Freut mich für dich, Felix. Dann gucken wir mal, ob wir noch einen zweiten Urlaub hinbekommen. Du kannst jetzt erstmal ganz gemütlich vorlegen für diese Woche und wir schauen, in welcher Kategorie du antrittst. Du sagst bitte Stopp.
3: Okay.
1: Stopp. Wissensgebiet Natur.
3: Okay.
0: Gut, dann kommt hier deine erste Frage. Welche Farbe bekommt man bei Färben mit Avocadokernen? Gibt's dann braun oder gibt's dann rosa?
3: Ich sag rosa.
0: Stimmt. Wie heißt die einzige fortpflanzungsfähige Biene beim Bienenvolk?
3: Weiter.
0: Die Königin. Welches Vitamin bildet der Körper mit Hilfe von Sonnenlicht?
3: B.
0: D, genau. Gilt die Spitzmaus offiziell als Nagetier oder als Insektenfresser?
3: Als Insektenfresser.
0: Welches chemische Element verbirgt sich hinter dem Symbol Cl?
3: Chlor?
0: Jo. Ja oder nein? Es gibt Gewitter, bei denen es statt Wasser Fische regnen kann.
3: Nein.
0: Doch, Fischregen. Wie heißt unsere Galaxie?
3: Milchstraße.
0: Welche Farben hat ein Panda?
3: Schwarz-Weiß.
0: Wie schnell kann ein Hurricane werden? 80 oder 120 km/h?
3: 120 km/h.
0: Gibt es laborgezüchtete Diamanten, ja oder nein?
3: Ja.
0: Wie viele Zähne hat eine ausgewachsene Katze?
3: 32.
0: Fast, 30. In welchen drei Kernbereiche teilt sich die Naturwissenschaft? Bio, Physik und?
3: Chemie.
0: Welcher Wissenschaftler soll durch einen fallenden Apfel die Schwerkraft entdeckt haben?
3: Isaac Newton.
0: Welche bekannte Blume taut im Frühling den Schnee über sich auf?
3: Ah, Zeit ist um.
0: Stimmt, die Schneeglöckchen wären es gewesen.
3: Ah.
0: Aber das war trotzdem eine sehr ordentliche Leistung. Du legst direkt mal 10 Punkte vor.
3: Mega.
0: Damit kann man doch schon mal arbeiten. Zweistellig
3: ist immer
0: gut.
3: Arbeiten.
0: Felix, schauen wir mal, wie lange es reicht. Falls wir uns nicht mehr hören,
3: weiter mit.
0: Das ist die Hauptsache. Falls wir uns nicht mehr hören, dir einen schönen Urlaub.
3: Danke dir und euch noch eine schöne Morning Rock Show.
0: Danke dir. Liebe Grüße nach Mudenbach. Mach's gut.
3: Mach's gut. Ciao.
0: Ciao. Und ihr könnt jetzt euch an Felix messen. 10 Punkte gilt's zu schlagen. Die nächste Runde spielen wir bei Annette. Heute kurz nach 12 und heute Nachmittag um kurz nach 5 haben wir noch eine.
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0: Manfred Mann's Earthband und Blinded by the Light. 18 Minuten nach 7. Jetzt für euch Pearl Jam mit Jeremy und Green Day mit Dilemma.
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2: Erinnert ihr euch noch an die Grundstory von Spider-Man? Da wird ja die Hauptfigur von einer Spinne gebissen und hat plötzlich außergewöhnliche Fähigkeiten. Ja, und damit ist dann auch so ziemlich die Grundstory von Blue Beetle erzählt.
3: Was zum Teufel ist das?
4: Ich glaube, es mag mich.
2: Nur ist es halt hier keine Spinne, sondern ein uralter außerirdischer Käfer, der den Teenager Jamie Reyes als Wirt auswählt. Der bekommt dadurch eine Hightech-Rüstung und eben wie Spider-Man quasi Superkräfte.
5: Es heißt Scarabeus. Es ist eine Art Weltvernichtungswaffe. Es beschützt seinen Wirt. Manchmal tut es, was du willst und manchmal auch nicht.
4: Ich glaube, ich habe einen Bus zerteilt.
2: Er wird zum Superhelden Blue Beetle, was im ersten Moment echt cool klingt, bis Jamie dann auffällt, dass auch noch weitere Interessenten hinter seinem mächtigen Exoskelett her sind.
6: Der Scarabeus hat dich auserwählt. Aber er gehört mir.
7: Die Liebe zu deiner Familie macht dich schwach.
2: Also, auch wenn die Grundstory förmlich nach Spider-Man schreit, ist es keineswegs wie sein DC-Pendant. Blue Beetle ist ein witziger Superheldenfilm für zwischendurch, wie ich finde, nicht mehr und auch nicht weniger. Also, falls ihr für heute Abend noch keinen Film habt, ruhig mal reinschauen.
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15: Mit Christian Schmidt, einen schönen guten Morgen. Die rheinland-pfälzische Bildungsministerin Ute Eiling-Hüttig plant ein Handyverbot an Schulen bis zur 10. Klasse. Damit will sie soziale Teilhabe in den Schulen stärken. Es geht dabei um die private Nutzung von Smartphones während der Schulzeit und zwar für alle Schüler bis mindestens zur 10. Klasse. Das betreffe auch Pausen sowie Wege auf dem Schulgelände zu den Klassenräumen, sagte sie jetzt der dpa. Demnach laufen aktuell noch Gespräche mit Schulträgern, Verbänden und auch innerhalb der Landesregierung. Dabei werde auch darüber gesprochen, wie Regelungen für Ganztagsschulen, Berufsschulen und die Oberstufe umgesetzt werden könnten. Die neuen Regeln sollen möglichst dann bis zum nächsten Schulhalbjahr vorliegen. Der hessische Düngemittelhersteller K+S will sein Verfahren umweltfreundlicher gestalten. Laut dem Unternehmen aus Kassel sollen 600 Millionen Euro in das Werk Werra investiert werden. Das abgebaute Rohsalz soll mit einem trockenen Verfahren aufbereitet werden. So soll weniger salzhaltiges Abwasser entstehen. Dieses belastet ja die Werra. Zukünftig sollen 90% weniger feste Rückstände anfallen. Bislang bilden sie ja riesige Kaliberge. Stattdessen sollen sie unter Tage gebracht werden. Angesichts der sich zuspitzenden Krise in der deutschen Autoindustrie fordert der Betriebsrat des Autozulieferers Bosch gegenüber dem Spiegel, einen runden Tisch von Arbeitgebern, Gewerkschaften und Politik. Nötig sei jetzt eine Taskforce. Hintergrund sind wachsende Konflikte um Arbeitszeit und Sparprogramme in der Branche. Laut der IG Metall sind auch in dieser Woche wieder Protestaktionen unter anderem bei Mercedes und Volkswagen geplant.
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0: Hier steht ihr aktuell am längsten. Auf der A6 Richtung Kaiserslautern gibt es zwischen Waldmoor und Bruchmühlbach-Miesau einen Unfall im Baustellenbereich. Der Verkehr staut sich. Ebenfalls auf der A65 Richtung Landau, zwischen Landau Süd und Landau Zentrum, ist der Verkehr sehr dicht. Rechnet mit mindestens 2 Minuten Zeitverlust. Wir wünschen euch eine gute Fahrt.
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0: In Bad Honnef sind es aktuell 18 Grad, in Remagen ebenfalls 18 und in Mendig messen wir 17 Grad. Und so wird das Wetter heute. Es wird teils bewölkt, das Ganze bei sommerlichen 30 Grad.
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16: 8:02, jetzt gibt's die Kings of Leon für euch mit Use Somebody und für alle, die noch nicht wach sind, eine Runde AC/DC. Jetzt Highway to Hell. Schönen guten Morgen. 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

0: The Kings of Leon mit Use Somebody um gleich 20 vor 8.
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0: Alle reden bei dieser WM über Mbappé oder Messi, die um den Rekord des ewigen WM-Rekordtorschützen kämpfen. Aber Freunde, da ist noch einer. Haaland hat jetzt bei dieser WM in jedem seiner Spiele getroffen, 7 Tore geschossen, damit genauso viele wie Mbappé und Messi. Insgesamt hat er in jedem seiner letzten 14 Spiele für Norwegens Nationalmannschaft Tore geschossen, 17 insgesamt. Und nur um euch mal zu zeigen, wie krass dieser Typ ist. Kylian Mbappé, der ist ja wirklich schon ein wahnsinniger Überflieger. Der hat in 103 Länderspielen für Frankreich 63 Tore geschossen. Haaland hat 62 Tore für Norwegen geschossen, hat dafür aber nur 54 Spiele gebraucht. Also gerade mal etwas mehr als die Hälfte. Und jetzt hat er im Alleingang Brasilien rausgeknallt. Damit bleibt auch eine weitere völlig verrückte Statistik übrigens aktuell. Brasilien hat noch nie gegen Norwegen ein Länderspiel gewonnen.
2: Ich nehme an, ich habe mich da gerade verhört!
0: Noch nie! 5 Aufeinandertreffen gab es in der Geschichte, 2 Unentschieden, 3 Siege für Norwegen. Der letzte, heute Nacht, endet mit dem WM-Aus vom Rekordweltmeister schon im Achtelfinale.
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1: Die Peppers mit Can't Stop um gleich 7:45.
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4: Ich bin Katrin Müller. Das Konzept zum Haushalt 2027 steht. Der Regierungsentwurf soll heute vom Kabinett beschlossen werden. Die klaffende Lücke von 21 Milliarden Euro sei vollständig geschlossen, hieß es vom Bundesfinanzministerium. Ein strikter Sparkurs sowie höhere Steuern und Abgaben sollen das fehlende Geld in die Bundeskasse spülen.
5: Alle Ressorts sollen 1% ihrer geplanten Ausgaben einsparen. Das bringt 4 Milliarden Euro. Auch sollen Bundeszuschüsse an die Sozialversicherungen zurückgefahren werden. Außerdem sollen eine höhere Tabaksteuer und eine Abgabe auf Plastik weitere Einnahmen bringen. Reichen tut es nach Koalitionskreisen dennoch nicht. Bundesfinanzminister Klingbeil muss demnach Rücklagen in Höhe von rund 10 Milliarden Euro heranziehen, um die Finanzlücke zu schließen. Geld, was in Zeiten schwächelnder Wirtschaft fehlen wird. Der Bundestag soll den Haushalt dann im Herbst beschließen. Tanja Wagner, Nachrichtenredaktion.
4: Kurz vor dem NATO-Gipfel in Ankara schlägt der ukrainische Präsident Selenskyj Alarm. Nach Erkenntnissen seiner Geheimdienste könnte Russland seine Angriffe noch einmal deutlich verstärken. Deshalb fordert Selenskyj weitere Patriot-Flugabwehrsysteme für die Ukraine. Beim NATO-Gipfel will er außerdem mit US-Präsident Trump über neue Militärhilfen und mögliche Schritte zu einem Ende des Kriegs sprechen. Im Güterverkehr und im öffentlichen Nahverkehr könnte sich der Personalmangel in den kommenden Jahren deutlich verschärfen. Der Grund ist eine große Zahl bevorstehender Renteneintritte. Darauf weist eine Studie des Kompetenzzentrums Fachkräftesicherung hin.
6: Besonders betroffen sind Lkw und Busfahrer. Bis 2041 scheiden laut der Studie rund 200.000 Brummifahrer und mehr als 60.000 Busfahrer altersbedingt aus dem Berufsleben aus. Schon heute kommt es im Nahverkehr wegen fehlenden Personals zu Fahrplanänderungen. Experten warnen, dass sich die Engpässe weiter verschärfen könnten. Sie empfehlen deshalb unter anderem, für ältere Beschäftigte die Jobs attraktiver zu machen, damit sie länger im Beruf bleiben, zum Beispiel mit flexibleren Arbeitsbedingungen. Thomas Deskin, Nachrichtenredaktion.
4: Zum Fußball. England steht im WM-Viertelfinale. Die Three Lions gewannen das Achtelfinale gegen Mexiko im legendären Aztekenstadion mit 3:2. In der nächsten Runde trifft England auf Norwegen, das zum ersten Mal überhaupt im Viertelfinale einer Fußball-WM steht. Die Mannschaft hat Rekordweltmeister Brasilien mit 2:1 rausgeworfen, dank zweier später Tore von Haaland.
7: Und jetzt für euch das Südwesten-Update mit Christian Schmidt. Rheinland-Pfalz plant ein Handyverbot an Schulen bis zur 10. Klasse. Derzeit laufen noch Gespräche mit Schulträgern, Verbänden und auch innerhalb der Regierung. Die neuen Regeln sollen möglichst bis zum nächsten Schulhalbjahr vorliegen. Der hessische Düngemittelhersteller K+S will sein Verfahren umweltfreundlicher gestalten. Laut dem Unternehmen aus Kassel sollen 600 Millionen Euro in das Werk Werra investiert werden. Und angesichts der sich zuspitzenden Krise in der deutschen Autoindustrie fordert der Betriebsrat des Zulieferers Bosch einen runden Tisch von Arbeitgebern, Gewerkschaften und Politik.
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8: Hier steht ihr aktuell am längsten. Auf der A6 Richtung Kaiserslautern gibt es zwischen Waldmoor und Bruchmühlbach-Miesau einen Unfall im Baustellenbereich. Der Verkehr staut sich. Auf der A65 Richtung Landau steht ihr zwischen Insheim und Landau Zentrum 1 Kilometer. Rechnet mit mindestens 8 Minuten Zeitverlust. Wir wünschen euch eine gute Fahrt.
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8: In Bad Neuenahr-Ahrweiler haben wir aktuell 18 Grad, in Remagen ebenfalls 18, während Waldesch 16 Grad meldet. Und so wird das Wetter heute. Es wird teils bewölkt, das Ganze bei sommerlichen 30 Grad.

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1: Der 14. Dalai Lama wird heute 91 Jahre alt, geboren in absoluter Armut. Als fünftes von 16 Kindern ist er tatsächlich so richtig Jesusmäßig in einem Stall auf die Welt gekommen. Und zwar als Lamo Tondub. Das war sein Name. Mit 2 Jahren wurde er als Reinkarnation des 13. Dalai Lama dann entdeckt und mit 4 Jahren schon als neuer spiritueller Führer des Buddhismus auf den Thron gehievt. Und da wurde dein Name dann übrigens geändert. Aus dem Bauernsohn Lamo Tondub wurde Yetsun Jamfel Ngawang Lobsang Yeshe Tenzin Gyatso.
2: Diesen Namen habe ich schon seit Ewigkeiten nicht mehr gehört.
1: Heißt übersetzt so viel wie heiliger Herr, sanfter Ruhm, mitfühlender Verteidiger des Glaubens und Ozean der Weisheit. Er ist der am längsten lebende Dalai Lama aller Zeiten und hat sogar einen Friedensnobelpreis. Und weil er jeden Morgen schon um 3.30 Uhr aufsteht, ist für ihn schon bald Mittagszeit. Happy Birthday und alles Gute dem Dalai Lama zum 91. Geburtstag.
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0: und Lover.
1: Placebo for what it's worth, um 13 Minuten nach 8.
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1: Am Wochenende ist das Rockhard zu Ende gegangen. Für uns war der Kollege Cedric Kunz die ganze Zeit vor Ort. Guckt euch die Videos gerne an, die er gemacht hat, bei Insta oder bei Facebook. Dann kriegt ihr einen richtig schönen Eindruck, wie es war. Und ansonsten, Cedric, hätten wir es gern jetzt von dir nochmal zusammengefasst. Wie war es denn?
3: Das war eins der schönsten Festivals, auf dem ich jemals gewesen bin. Ja, auch wegen der Bands, aber vor allem wegen der Leute hier. Denn wenn man mit den Rockbuddies hier quatscht, was denn für sie so das Schönste am Rockhard ist, dann gab es eigentlich fast immer die gleiche Antwort.
4: Also ich finde sie auf erstmal familiärer als Wacken.
5: Es ist total geil, weil du läufst hier übers Feld und du triffst Leute, die hast du seit 20 Jahren nicht gesehen.
6: Es ist wirklich, trotz dass es jedes Jahr größer geworden ist, immer noch dieses Familiäre und man fühlt sich einfach zu Hause.
3: Und genau das habe ich hier so in den letzten Tagen auch gespürt, denn ja, hier geht es nicht nur um die Musik, sondern auch ums Drumherum. Manche Leute heiraten hier ja sogar.
7: Sehr anstrengend und aufgeregt und einfach nur schön, mit der ganzen Familie vom Rockhard zu heiraten.
3: Aber das darf natürlich nicht zu kurz kommen, auch musikalisch hatte das Rockhard mal wieder einiges zu bieten.
8: So Alice Cooper ist eine Legende, das ist schon echt geil.
9: Boah, total krass. Mein Favorit war Denko Jones und wie zu erwarten, die haben alles abgerissen.
3: Dazu gab es dann halt auch noch so Acts wie Doro, Avatar oder auch POD. Und die konnten fast alle übrigens auch bei bestem Festivalwetter spielen. Nur ein, zwei heftige Schauer, die gab es mal. Ansonsten war es nicht zu warm, nicht zu kalt und dementsprechend zufrieden war auch der Festivalchef Kai Willem.
10: Von der Anreise bis zum Festivalablauf lief das ausgesprochen gut. Die Leute sind glücklich, das Wetter hat mitgespielt. Wir haben nicht die ganze Woche Regen gehabt. Wir haben bestes Festivalwetter, was will man mehr?
3: Kurz und knapp zusammengefasst, das Rockhard 2026, das war einfach fett.
1: Sehr schön. Und wenn ihr das auch miterleben wollt, dann könnt ihr ab heute Tickets holen für das Rockhard 2027. Da geht es nämlich heute los mit dem Ticketverkauf für die Die Hard Fans. Headliner nächstes Jahr unter anderem Bruce Dickinson von Iron Maiden. Go! The Sisters of Murph, die sind da. Und auch Accept, komm an die Teufelsmauer. Das Rockhards nächstes Jahr findet vom 7. bis zum 10. Juli 2027 statt.
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Cochran mit Life is a Highway um genau 20 nach 8 am Montag, dem 6. Juli 2026. Warum sage ich das? Heute vor genau 9 Jahren gab es das letzte Linkin Park Konzert noch mit Chester Bennington. Und deshalb hören wir uns das an live. Hier sind sie mit In The End.

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5: Mit Christian Schmidt, einen schönen guten Morgen. Die rheinland-pfälzische Bildungsministerin Ute Eiling-Hüttig plant ein Handyverbot an Schulen bis zur 10. Klasse. Damit will sie soziale Teilhabe in den Schulen stärken. Es geht dabei um die private Nutzung von Smartphones während der Schulzeit und zwar für alle Schüler bis mindestens zur 10. Klasse. Das betreffe auch Pausen sowie Wege auf dem Schulgelände zu den Klassenräumen, sagte sie jetzt der dpa. Demnach laufen aktuell noch Gespräche mit Schulträgern, Verbänden und auch innerhalb der Landesregierung. Dabei werde auch darüber gesprochen, wie Regelungen für Ganztagsschulen, Berufsschulen und die Oberstufe umgesetzt werden könnten. Die neuen Regeln sollen möglichst dann bis zum nächsten Schulhalbjahr vorliegen. Der hessische Düngemittelhersteller K+S will sein Verfahren umweltfreundlicher gestalten. Laut dem Unternehmen aus Kassel sollen 600 Millionen Euro in das Werk Werra investiert werden. Das abgebaute Rohsalz soll mit einem trockenen Verfahren aufbereitet werden. So soll weniger salzhaltiges Abwasser entstehen. Dieses belastet ja die Werra. Zukünftig sollen 90% weniger feste Rückstände anfallen. Bislang bilden sie ja riesige Kaliberge. Stattdessen sollen sie unter Tage gebracht werden. Angesichts der sich zuspitzenden Krise in der deutschen Autoindustrie fordert der Betriebsrat des Autozulieferers Bosch gegenüber dem Spiegel einen runden Tisch von Arbeitgebern, Gewerkschaften und Politik. Nötig sei jetzt eine Taskforce. Hintergrund sind wachsende Konflikte um Arbeitszeit und Sparprogramme in der Branche. Laut der IG Metall sind auch in dieser Woche wieder Protestaktionen unter anderem bei Mercedes und Volkswagen geplant.
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6: Hier steht ihr aktuell am längsten. Auf der A6 Richtung Kaiserslautern gibt es zwischen Waldmoor und Bruchmühlbach-Miesau einen Unfall im Baustellenbereich. Es kommt zu Stau. Auf der A65 Richtung Landau staut es sich zwischen Insheim und Landau Zentrum auf 2 Kilometern. In der Gegenrichtung, Richtung Karlsruhe, stockt der Verkehr zwischen Landau-Dammheim und Landau-Zentrum. Auf der A643 Richtung Wiesbaden bildet sich zwischen Mainz-Mombach und dem Schiersteiner Kreuz 1 Kilometer Stau. Wir wünschen euch eine gute Fahrt.
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6: In Niederzissen haben wir aktuell 18 Grad. Bad Honnef und Remagen melden beide 19 Grad. Und so wird das Wetter heute. Es wird teils bewölkt, das Ganze bei sommerlichen 30 Grad.
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7: 8:53. Jetzt gibt's für euch Volbeat mit Lola Montez und die Ärzte mit Hurra. Für die gibt's in dieser Woche auch Tickets in unserem super heißen Nick Vimoli Konzertsommer. Könnt euch gerne anmelden über unsere kostenlose App. Und gleich hören wir mal, ob Cedric Kunz seine letzte Rockhards Challenge denn noch bestanden hat. Er sollte ja jemanden finden von den Bands, die für ihn einen Song singen, wo Rockhards und Rockbuddies drin vorkommen. Ob er das geschafft hat, hören wir gleich.
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0: Volbeat mit Lola Montez um gleich 20 vor 9.
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0: Am Wochenende ist das Rockhard zu Ende gegangen und für uns war der Kollege Cedric Kunz vor Ort und hat von mir ja für jeden Tag eine Challenge mit auf den Weg bekommen. Und fürs Wochenende war seine Challenge, einen Sänger zu finden oder eine Band zu finden, die für ihn einen Song singt, wo das Wort Rockhard und das Wort Rockbody drin vorkommen. Senne, haben wir es geschafft oder was?
2: Ja, Eggers, ich musste ein bisschen in die Trickkiste greifen, denn ich habe mich hier auf dem Festival angefreundet mit dem Avatar-Sänger Johannes Eckerström und den habe ich dann direkt mal angetickert und mal gefragt, ey, wie sieht's aus? Könntest du mir vielleicht da mal aushelfen? Er sofort natürlich dabei gewesen und das Witzige ist, der kommt ja aus Schweden, ne? Hat aber eine Mutter, die kommt aus Gelsenkirchen und von daher konnte er sogar mir ein Lied auf Deutsch singen. Wir hören mal rein.
3: Rock Buddies, also wie Freunde oder wie Körper?
2: Wie Freunde. Wie spontan bist du?
3: Ein Schwede ist nach Rockhards gefahren, kennt ihr die Geschichte? Fidralala, fidralala. Da gab's alle die Rockbuddies und glücklicherweise nicht zu viel geregnet.
2: Fidralala, fidralala, fidralala.
3: Gut.
2: Geil! Danke dir!
3: Bitteschön.
2: Ja, da würde ich doch mal sagen, Challenge bestanden, oder? Ey, 4 von 4 sage ich da nur, Eggers.
0: Ich hätte vielleicht dazu sagen müssen, dass ich das ja auf der Bühne hätte sehen wollen. Aber okay, wollen wir nicht so sein. Sehr gut, das hast du ordentlich gemacht. Und das nächste Rockhards, das geht ja schon dann natürlich wieder im Juli 2027 an den Start. Und die Tickets dafür, die gehen heute raus, die ersten zumindest. Und da sind dann auch schon wieder richtig geile dabei im nächsten Jahr beim Rockhards, nämlich Bruce Dickinson, The Sisters of Mercy oder auch Accept. Also, wer Tickets haben will, heute geht's los.
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0: Dance with Me um gleich 8:15.
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0: Heute ist übrigens, wie immer am 6. Juli, der offizielle Tag des Kusses. Kiss. Für 2/3 aller Deutschen ist es wichtig, dass der Partner gut küssen kann. Und das ist nicht nur schön, es ist auch gesund. Das stärkt nämlich das Immunsystem. Glückshormone reduzieren Stress und sogar die Mundhygiene profitiert. Denn bei einem Kuss werden durchschnittlich 60 Milligramm Wasser, je 0,7 Milligramm Eiweiß und Fett, 0,4 Milligramm Salz und 250 verschiedene Bakterien ausgetauscht.
2: Pfui, Deibel.
0: Ja, und wenn ihr das jetzt auch eklig fandet, dann habt ihr vielleicht Philamophobie. Das ist nämlich die wissenschaftliche Bezeichnung für die Angst vom Küssen. Auch das gibt es. Übrigens, der perfekte Kuss dauert 6 Sekunden. Da wird dann am meisten Oxytocin ausgeschüttet und das reduziert Stress und macht glücklich.
3: Mann, fühle ich mich wieder geil, Alter. Boah, fühle ich mich wieder geil, Leute. Ich fühle mich so geil.
0: Und was spielt man am Tag des Kusses? Klar, Kiss. Ja, wohl logisch. 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

Marketing-Experten sagen, die nächsten 3 Sekunden entscheiden, ob du dranbleibst oder nicht. Und, hat's funktioniert? Dann gleich weiter so. Metallica.

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4: Ich bin Katrin Müller. Im Bundeskabinett soll heute der Regierungsentwurf für den Haushalt 2027 sowie die Finanzplanung bis 2030 beschlossen werden. Finanzminister Klingbeil konnte die Milliardenfinanzlücke für 2027 schließen, muss dafür aber rund 6,8 Milliarden Euro aus einer Rücklage entnehmen. Geplant sind Ausgaben von mehr als 555 Milliarden Euro sowie eine Nettokreditaufnahme von fast 120 Milliarden Euro. Das Sparpaket für die gesetzlichen Krankenkassen ist noch nicht ganz in trockenen Tüchern. Vor der geplanten Abstimmung im Bundestag in dieser Woche ringen Union und SPD weiter um Änderungen. Unter anderem bei der Familienversicherung und beim Geld vom Bund.
5: Bei der Familienversicherung kommt die Koalition den Betroffenen offenbar doch noch etwas entgegen. Wer Kinder unter 12 Jahren hatte, soll den Ehepartner weiter kostenlos mitversichern können. Bisher war nur eine Grenze bis zum 7. Geburtstag des Kindes geplant. Außerdem könnte der Bund die Krankenkassen stärker unterstützen. Zoe Tassovali, Nachrichtenredaktion.

0: Der Fachkräftemangel in Deutschland könnte sich Experten zufolge erheblich verschärfen. Laut einer Studie des Kompetenzzentrums Fachkräftesicherung gehen in den nächsten 10 bis 15 Jahren rund 4,6 Millionen Fachkräfte in Rente. Mehr als 3,6 Millionen davon arbeiten bereits heute in Engpassberufen. Besonders betroffen sind Verkehrs- und Bauberufe. Zum Fußball. England steht im WM-Viertelfinale. Die Three Lions gewannen das Achtelfinale gegen Mexiko im legendären Aztekenstadion mit 3:2.
1: Nach der dramatischen Niederlage im Aztekenstadion sitzt die Enttäuschung hier tief. Manche hatten schon sogar vom WM-Titel geträumt und dieser Traum ist natürlich nun geplatzt. Die Begeisterung der Mexikaner für dieses Turnier war riesig. Eine WM im eigenen Land werden die meisten natürlich nie wieder erleben. Aber wer Mexiko kennt, weiß, hier leidet niemand allein. Siege werden mit Freunden gefeiert und Niederlagen gemeinsam betrauert. Aus Mexiko-Stadt Andreas Osacabrios.
0: In der nächsten Runde trifft England auf Norwegen, das zum ersten Mal überhaupt im Viertelfinale einer Fußball-WM steht. Die Mannschaft hat Rekordweltmeister Brasilien mit 2:1 rausgeworfen, dank zweier später Tore von Haaland.
2: Und jetzt für euch das Südwesten-Update mit Christian Schmidt. Rheinland-Pfalz plant ein Handyverbot an Schulen bis zur 10. Klasse. Derzeit laufen noch Gespräche mit Schulträgern, Verbänden und auch innerhalb der Regierung. Die neuen Regeln sollen möglichst bis zum nächsten Schulhalbjahr vorliegen. Der hessische Düngemittelhersteller K+S will sein Verfahren umweltfreundlicher gestalten. Laut dem Unternehmen aus Kassel sollen 600 Millionen Euro in das Werk Werra investiert werden. Und angesichts der sich zuspitzenden Krise in der deutschen Autoindustrie fordert der Betriebsrat des Zulieferers Bosch einen runden Tisch von Arbeitgebern, Gewerkschaften und Politik.
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4: Hier steht ihr aktuell am längsten. Auf der A66 Richtung Kaiserslautern zwischen Waldmoor und Bruchmühlbach-Miesau gibt es einen Unfall im Baustellenbereich. Es bildet sich Stau. Auf der A65 Richtung Landau zwischen Insheim und Landau Zentrum staut es sich auf 3 Kilometern. Ihr braucht mindestens 17 Minuten länger. Auf der A643 Richtung Wiesbaden zwischen dem Dreieck Mainz und dem Schiersteiner Kreuz stockt der Verkehr auf 2 Kilometern. Rechnet mit etwa 4 Minuten Verzögerung. Gute Fahrt!
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4: In Linz am Rhein sind es aktuell 19 Grad. In Asbach haben wir 18 Grad. Genauso wie in Mayen. Und so wird das Wetter heute. Es wird teils bewölkt, das Ganze bei sommerlichen 30 Grad.

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1: Und heute hat einer der ganz großen Geburtstag.
2: Du und ich. Und auch sonst keiner. 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Aber der Punkt ist nicht der, wie hart einer zuschlagen kann. Es zählt bloß, wie viele Schläge er einstecken kann.
1: Sylvester Stallone wird 80 und ich habe ehrlich gesagt immer gedacht, das wäre sein Künstlername. Ich meine, so heißt doch keiner. Aber der gute Mann ist wirklich als Sylvester Stallone geboren worden. Besser noch, als Sylvester Gardenzio Stallone.
3: Oh, das ist ein Name, der geht einem so herrlich von den Lippen.
1: Boah. Und bei seiner Geburt gab es Komplikationen und der Arzt musste gleich zwei so Geburtshelferzangen zur Hilfe nehmen und hat einen Nerv in der unteren linken Gesichtshälfte damit beschädigt und deshalb immer sein so leicht sauer wirkender Gesichtsausdruck.
4: Wer bist du?
5: Dein schlimmster Albtraum.
1: Seine erste Fernsehrolle hat er übrigens in The Party at Kitty and Studs gespielt. Dafür gab es 200 Dollar Gage und The Party at Kitty and Studs war ein Softporno, jawohl. Hat aber nichts geschadet. Später hat er sich mit Filmen wie Rocky, Rambo oder eben auch Over the Top in die Hollywood-Elite gespielt.
6: Was kann ich für dich tun? Ich bin Smasher. Na und? Das ist doch ein ganz hübscher Name.
1: Heute wird Sylvester Gardenzio Stallone 80. Wir sagen Happy Birthday.
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1: Heute die Geschichte hinter Queens Crazy Little Thing Called Love. Den hat Freddie ja in Deutschland gemacht, ne? Oder wie war das? Genau, Freddie hat 1980 München unsicher gemacht, hier viel gefeiert und es gibt sogar ein eigenes Buch nur über seine Zeit in der bayerischen Hauptstadt und da ist eben auch Crazy Little Thing Called Love entstanden und zwar in der Badewanne.
2: Cooler Gedanke, so richtig schön mit viel Schaum und Blubberbläschen.
1: Ja, er hatte eine große Suite im Münchner Hilton und hat wirklich gerade ganz gemütlich in der Wanne gelegen und dann kam ihm die Idee zu dem Song und dann hat er erstmal angefangen nur so zu murmeln und zu summen. Dann brauchte er aber doch ein Instrument, Klavier konntest du da nicht so reinschieben, hat er sich schnell ein Handtuch umgeschlungen und sich dann eine Gitarre geschnappt, um eben auch die Melodie festzuhalten.
2: Dabei konnte Freddie eigentlich gar nicht so gut Gitarre spielen.
1: Genau, Crazy Little Thing Called Love hat deshalb auch nur eine halbe Stunde gedauert, bis er es fertig hatte, weil er keinen Bock hatte, sich länger abzumühen an dem Ding.
2: Ja, ist ja ein absoluter Dauerbrenner auf allen Konzerten von Queen gewesen, weil Kollege Mercury sich da auch schön selber reingeschrieben hat. Und die Zeile kommt dann auch immer, er fragt und das Publikum antwortet.
1: Wochen war es 1980 auf Platz 1 der Charts, gehört zu den erfolgreichsten Queen-Songs überhaupt, entstanden in nur 30 Minuten in einer Badewanne im Münchner Hilton. Hier ist Crazy Little Thing Called Love.
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4: Und wir schauen jetzt hier auf die drei größten Rockalben aus dem Jahr 1981.
1: Platz 3.
4: Wir starten mit Journey und Escape. Mit Hits wie Don't Stop Believin' wurde dieses Album ein Meilenstein des Arena-Rocks.
1: Platz 2.
4: Und weiter geht's hier mit einer Platte, wo sich Mick Jagger und Keith Richards anscheinend nicht immer so ganz einig waren. Aber gut, ist ja am Ende egal, erfolgreich war sie trotzdem. The Rolling Stones mit Tattoo You.

0: Platz 1.
1: Aber nicht zu schlagen im Jahr 1981. Dann AC/DC mit For Those About to Rock. Der Nachfolger von Back in Black hielt die Band auf ihrem absoluten Zenit. Das goldene Cover mit diesem Kanonenmotiv ist natürlich bis heute legendär.
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9: Mit Christian Schmidt, einen schönen guten Morgen. Die rheinland-pfälzische Bildungsministerin Ute Eiling-Hüttig plant ein Handyverbot an Schulen bis zur 10. Klasse. Damit will sie soziale Teilhabe in den Schulen stärken. Es geht dabei um die private Nutzung von Smartphones während der Schulzeit und zwar für alle Schüler bis mindestens zur 10. Klasse. Das betreffe auch Pausen sowie Wege auf dem Schulgelände zu den Klassenräumen, sagte sie jetzt der dpa. Demnach laufen aktuell noch Gespräche mit Schulträgern, Verbänden und auch innerhalb der Landesregierung. Dabei werde auch darüber gesprochen, wie Regelungen für Ganztagsschulen, Berufsschulen und die Oberstufe umgesetzt werden könnten. Die neuen Regeln sollen möglichst dann bis zum nächsten Schulhalbjahr vorliegen. Der hessische Düngemittelhersteller K+S will sein Verfahren umweltfreundlicher gestalten. Laut dem Unternehmen aus Kassel sollen 600 Millionen Euro in das Werk Werra investiert werden. Das abgebaute Rohsalz soll mit einem trockenen Verfahren aufbereitet werden. So soll weniger salzhaltiges Abwasser entstehen. Dieses belastet ja die Werra. Zukünftig sollen 90% weniger feste Rückstände anfallen. Bislang bilden sie ja riesige Kaliberge. Stattdessen sollen sie unter Tage gebracht werden. Angesichts der sich zuspitzenden Krise in der deutschen Autoindustrie fordert der Betriebsrat des Autozulieferers Bosch gegenüber dem Spiegel einen runden Tisch von Arbeitgebern, Gewerkschaften und Politik. Nötig sei jetzt eine Taskforce. Hintergrund sind wachsende Konflikte um Arbeitszeit und Sparprogramme in der Branche. Laut der IG Metall sind auch in dieser Woche wieder Protestaktionen unter anderem bei Mercedes und Volkswagen geplant.
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10: Hier steht ihr aktuell am längsten. Auf der A65 Richtung Landau gibt es zwischen Insheim und Landau Zentrum 2 Kilometer Stau. Ihr verliert dort mindestens 10 Minuten. Auf der A65 Richtung Karlsruhe rollt der Verkehr zwischen Landau Nord und Landau Zentrum nur stockend. In der Gegenrichtung Richtung Landau gibt es zwischen Insheim und Landau Zentrum 2 Kilometer Stau mit mindestens 10 Minuten Zeitverlust. Auf der A6 Richtung Kaiserslautern fließt der Verkehr zwischen Mannheim-Sandhofen und Ludwigshafen-Nord nur zäh. Habt eine gute und sichere Fahrt.
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10: In Neustadt haben wir aktuell 19 Grad, genauso in Asbach, auch in Mayen sind es 19 Grad. Und so wird das Wetter heute. Es wird teils bewölkt, das Ganze bei sommerlichen 30 Grad.
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0: den Endfarm und Smooth Criminal um gleich 20 vor 10. Und Annette ist wieder da. Einen schönen guten Tag.
1: Hallo.
0: Annette, entspannt nach dem Urlaub wieder da?
1: Ob ich wirklich wieder da bin, das weiß noch gar nicht. Meine Hülle vielleicht.
0: Du hast im Prinzip drei verschiedene Wetterstadien verpasst. Erst war es kalt, dann war es unfassbar heiß. Ja. Jetzt ist es wieder kalt. Ja. Wir wollen mal hoffen, dass du wenigstens ein bisschen Sommer wieder mitgebracht hast.
1: Ja, ab Mittwoch geht es wieder steil bergauf.
0: Und dann kriegen wir wieder über 40, ne?
1: Ja.
0: Das ist schön. Wir bewegen uns hier nur noch in den Extremen. Alles andere gibt nicht mehr.
1: Ja.
0: Nee, sehr schön.
1: Aber also ich bin durchgechillert. Ich freue mich hier gleich die Regler wieder zu schieben, schöne Musik aufzulegen, aber so richtig, ich werde gleich wach, also so richtig hier
0: also
1: präsent.
0: Also Mikrofon ist dieser Knopf,
1: danke.
0: Hier geht die Musik an, Achtung, guck mal, so.
1: Ja.
0: Und schon funktioniert's.
1: Ah.
0: Dann sagst du noch, wie der Titel heißt, The Birth Bittersweet Symphony.
1: Krieg ich hin.
0: Wünsch den Rock Buddies einen schönen Montag.
1: Ich wünsche euch einen richtig schönen Montag.
0: Siehst du, guck, du kannst es noch, ich wusste es doch. Ich euch auch, wir hören uns morgen ab 5 in der Morning Rock Show, dann ist der Engelhardt auch wieder da, dann geht's wieder los,
1: toll.
0: Dann sind die zwei hässlichen drei wieder da und dann machen wir uns einen schönen
1: Sehr
0: Tag,
1: gut.
0: Haben im Binge-Watch eine richtig geile Mafia-Serie für euch morgen, also wird gut, euch bis dahin jetzt viel Spaß mit Annette, tschüss.

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5: Ich bin Katrin Müller. Mehr als die Hälfte der Deutschen ist gegen die von der Regierungskoalition geplante Ausweitung der sachgrundlosen Befristung bei Einstellungen. In einer YouGov-Umfrage für die dpa lehnen die Reform insgesamt 54% ab, 26% befürworten sie. Die Regierungskoalition plant im Zuge der Sozialstaatsreformen die Möglichkeit einer längeren Befristung von Arbeitsverhältnissen. Schwarz-Rot will den Entwurf für den Bundeshaushalt 2027 heute im Kabinett beschließen. Unterm Strich steigt die Neuverschuldung auf rund 200 Milliarden Euro. Aus guten Gründen, sagt Bundesfinanzminister Klingbeil.
6: Wir können uns gegen Kreml-Chef Putin nicht mit einer schwarzen Null verteidigen, sagt der Bundesfinanzminister. Heißt, die Bundeswehr muss aufgerüstet werden. Sparen will er auch, aber das reicht nicht. Deshalb greift er auch auf Geld zurück, das ursprünglich für andere Zwecke vorgesehen war, um ein Riesenfinanzloch zu stopfen. Claudia Wächter, Nachrichtenredaktion.
5: SPD-Sozialpolitiker plädieren für mehrjährige Übergangsfristen bei der geplanten Abschaffung der abschlagsfreien Frührente nach 45 Beitragsjahren. Die sozialpolitische Sprecherin der SPD-Bundestagsfraktion Klose sagte dem Redaktionsnetzwerk Deutschland, sie halte eine Übergangsfrist von 5 Jahren für sinnvoll. Ein SPD-Kollege spricht sogar von 10 Jahren. Zum Fußball. Skandal bei der WM. Der Weltverband FIFA hat die Rotsperre gegen den besten Torjäger der USA, Balogun, aufgehoben. Offenbar unter dem Druck von US-Präsident Trump. Entsprechende Berichte kritisierte auch der womöglich künftige Bundestrainer Klopp scharf.
7: Trump soll persönlich bei FIFA-Boss Infantino angerufen haben, berichten mehrere Medien. Überraschend hatte der Weltverband am Abend mitgeteilt, dass Balogun im WM-Achtelfinale gegen Belgien spielen darf. Die Rotsperre aus dem 16. Finale gegen Bosnien-Herzegowina wurde zur Bewährung ausgesetzt. Trump reagierte umgehend auf seiner Plattform Truth Social und schrieb: Danke FIFA, es sei eine große Ungerechtigkeit wieder gut gemacht worden. Diana Kramer, Nachrichtenredaktion.
5: Bei der WM stehen die nächsten Viertelfinale.

0: Finalteilnehmer fest. Norwegen trifft auf England. Die Norweger hatten überraschend Rekordweltmeister Brasilien mit 2:1 aus dem Turnier geworfen. England besiegte Mexiko im Achtelfinale mit 3:2.
1: Und jetzt für euch das Südwest-Update mit Philipp Stammer. Der Deutsche Gewerkschaftsbund fordert von der neuen Landesregierung in Rheinland-Pfalz mehr Tempo bei Investitionen. Nach Ansicht des DGB müssen vor allem Schulen, Straßen und die Infrastruktur schneller modernisiert werden. Nach dem Großbrand auf dem Stuttgarter Großmarkt beginnt heute die Suche nach der Ursache. Der Schaden liegt im zweistelligen Millionenbereich. Verletzt wurde niemand. Und heute beginnt in Kassel der Prozess um den Wilke-Wurst-Skandal. Drei frühere Verantwortliche müssen sich unter anderem wegen fahrlässiger Tötung in 11 Fällen verantworten.
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3: Hier müsst ihr aktuell am meisten Zeit einplanen. Auf der A6 Richtung Mannheim gibt es zwischen Enkenbach-Alsenborn und Wattenheim 1 Kilometer Stau. Auf der A66 Richtung Landau steht ihr zwischen Landau Süd und Landau Zentrum ebenfalls auf 1 Kilometer. Gute Fahrt.
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3: Bei euch in Bad Neuenahr-Ahrweiler sind es aktuell 21 Grad, in Niederzissen messen wir 20 und Mendig meldet 19 Grad. Und so wird das Wetter heute. Es wird teils bewölkt, das Ganze bei sommerlichen 30 Grad.
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4: Guten Morgen, guten Morgen. Machen wir uns einen schönen Montag. Wetter hängt ein bisschen, aber ist auch mal ganz gute Verschnaufpause. Jetzt mit Melissa Etheridge, Bring Me Some Water. Lass es euch in jeder Hinsicht richtig, richtig gut gehen. Guten Morgen.

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1: Ah, das fantastische Rockhart ist leider zu Ende. Dieses Wahnsinns-Festivalgelände direkt unter der Teufelsmauer. Magic. Mein lieber Kollege Cedric Kunz war natürlich die ganze Zeit vor Ort. Und jetzt wollen wir mal wissen, dein Fazit. Wie hat es dir gefallen?
2: Das war eins der schönsten Festivals, auf dem ich jemals gewesen bin.
1: Wow.
2: Ja, auch wegen der Band, aber vor allem wegen der Leute hier. Denn wenn man mit den Rockbuddies hier quatscht, was denn für sie so das Schönste am Rockharz ist, dann gab es eigentlich fast immer die gleiche Antwort.
3: Also ich finde sie auf erstmal familiärer als Wacken.
4: Es ist total geil, weil du läufst hier übers Feld und du triffst Leute, die hast du seit 20 Jahren nicht gesehen.
5: Es ist wirklich, trotz dass es jedes Jahr größer geworden ist, immer noch dieses Familiäre und man fühlt sich einfach zu Hause.
2: Und genau das habe ich hier so in den letzten Tagen auch gespürt, denn ja, hier geht's nicht nur um die Musik, sondern auch ums Drumherum. Manche Leute heiraten hier ja sogar.
6: Sehr anstrengend und aufgeregt und einfach nur schön, mit der ganzen Familie vom Rockharz zu heiraten.
2: Aber das darf natürlich nicht zu kurz kommen. Auch musikalisch hatte das Rockharz mal wieder einiges zu bieten.
7: So Alice Cooper ist eine Legende, das ist schon echt geil.
8: Boah, total krass. Mein Favorit war Denko Jones und wie zu erwarten, die haben alles abgerissen.
2: Dazu gab es dann halt auch noch so Acts wie Doro, Avatar oder auch POD. Und die konnten fast alle übrigens auch bei bestem Festivalwetter spielen. Nur ein, zwei heftige Schauer, die gab es mal. Ansonsten war es nicht zu warm, nicht zu kalt und dementsprechend zufrieden war auch der Festivalchef Kai Willem.
9: Von der Anreise bis zum Festivalablauf lief das ausgesprochen gut. Die Leute sind glücklich, das Wetter hat mitgespielt. Wir haben nicht die ganze Woche Regen gehabt. Wir haben bestes Festivalwetter, was will man mehr?
2: Kurz und knapp zusammengefasst, das Rockhard 2026, das war einfach fett.
1: Ja, danke schön, Cedric Kunz. Und das Beste ist natürlich die Vorfreude auf nächstes Jahr. 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Also, das war rundrum geil. Das Rockhart.
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4: Hier steht ihr aktuell am längsten. Auf der A6 Richtung Mannheim gibt es zwischen Enkenbach-Alsenborn und Wattenheim 2 Kilometer Stau. Ihr müsst mit mindestens 10 Minuten Zeitverlust rechnen. Auf der A60 Richtung Bingen liegen zwischen Ingelheim-West und Bingen-Ost Spanngurte auf dem rechten Fahrstreifen. Auf der A65 Richtung Karlsruhe stockt der Verkehr zwischen Landau Nord und Landau Zentrum. In der Gegenrichtung gibt es zwischen Landau Süd und Landau Zentrum 1 Kilometer Stau mit mindestens 5 Minuten Zeitverlust. Gute Fahrt.
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4: Bei euch in Waldesch sind es aktuell 21 Grad, in Mendig ebenfalls 21 und Bad Neuenahr Ahrweiler meldet 23 Grad. Und so wird das Wetter heute. Es wird teils bewölkt, das Ganze bei sommerlichen 30 Grad.
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4: Ich bin Katrin Müller. Mehr als die Hälfte der Deutschen ist gegen die von der Regierungskoalition geplante Ausweitung der sachgrundlosen Befristung bei Einstellungen. In einer YouGov-Umfrage für die dpa lehnen die Reform insgesamt 54% ab, 26% befürworten sie. Die Regierungskoalition plant im Zuge der Sozialstaatsreformen die Möglichkeit einer längeren Befristung von Arbeitsverhältnissen. Zum Start einer erneuten Hitzewelle spitzt sich in Frankreich die Waldbrandgefahr zu. Im Süden des Landes kämpfen Feuerwehren gegen einen riesigen Brand. Die Behörden haben die Evakuierung von rund 10.000 Menschen aus mehreren Ortschaften angeordnet.
5: In dem betroffenen Gebirgsmassiv westlich von Perpignan hat das Feuer sich bereits durch 4.600 Hektar Fläche gefressen. Der ausufernde Brand führte auch zu einer Anpassung der dritten Etappe der Tour de France, die heute durch die betroffene Region führt. Auch an anderen Orten in Frankreich brachen Brände aus. Der staatliche Wetterdienst warnte für Dutzende Departements vor einer hohen Brandgefahr. Michael Evers, Paris.
4: In Baden-Württemberg in Offenburg hat die Polizei nach Schüssen einen toten Mann und eine verletzte Frau gefunden. Die Frau starb dann aber kurze Zeit später im Krankenhaus, teilte die Polizei mit. In der Nähe des Tatorts hätten die Einsatzkräfte eine Waffe gefunden. Nach aktuellen Erkenntnissen besteht keine Gefahr für die Bevölkerung. Was sich genau ereignet hat, wird noch ermittelt. Zum Fußball. Skandal bei

0: Der WM. Der Weltverband FIFA hat die Rotsperre gegen den besten Torjäger der USA, Balogun, aufgehoben. Offenbar unter dem Druck von US-Präsident Trump. Entsprechende Berichte kritisierte auch der womöglich künftige Bundestrainer Klopp scharf.
1: Trump soll persönlich bei FIFA-Boss Infantino angerufen haben, berichten mehrere Medien. Überraschend hatte der Weltverband am Abend mitgeteilt, dass Balogun im WM-Achtelfinale gegen Belgien spielen darf. Die Rotsperre aus dem 16. Finale gegen Bosnien-Herzegowina wurde zur Bewährung ausgesetzt. Trump reagierte umgehend auf seiner Plattform Truth Social und schrieb: Danke FIFA, es sei eine große Ungerechtigkeit wieder gut gemacht worden. Diana Kramer, Nachrichtenredaktion.
0: Bei der WM stehen die nächsten Viertelfinalteilnehmer fest. Norwegen trifft auf England. Die Norweger hatten überraschend Rekordweltmeister Brasilien mit 2:1 aus dem Turnier geworfen. England besiegte Mexiko im Achtelfinale mit 3:2.
2: Und jetzt für euch das Südwest-Update mit Philipp Stammer. Der Deutsche Gewerkschaftsbund fordert von der neuen Landesregierung in Rheinland-Pfalz mehr Tempo bei Investitionen. Nach Ansicht des DGB müssen vor allem Schulen, Straßen und die Infrastruktur schneller modernisiert werden. Nach dem Großbrand auf dem Stuttgarter Großmarkt beginnt heute die Suche nach der Ursache. Der Schaden liegt im zweistelligen Millionenbereich. Verletzt wurde niemand. Und heute beginnt in Kassel der Prozess um den Wilke-Wurst-Skandal. Drei frühere Verantwortliche müssen sich unter anderem wegen fahrlässiger Tötung in 11 Fällen verantworten.
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4: Hier steht ihr aktuell am längsten. Auf der A6 Richtung Mannheim gibt es zwischen Enkenbach-Alsenborn und Wattenheim 2 Kilometer Stau. Ihr braucht dort mindestens 10 Minuten länger. Auf der A65 Richtung Landau steht ihr zwischen Landau Süd und Landau Zentrum auf 1 Kilometer. Rechnet mit mindestens 6 Minuten Zeitverlust. Gute Fahrt.
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4: In Neustadt zeigt das Thermometer 24 Grad. In Bad Breisig sind es 23 Grad. Und in Bad Neuenahr-Ahrweiler haben wir ebenfalls 24 Grad. In den nächsten Stunden ist es überwiegend bedeckt. Heute Nacht sinkt das Thermometer auf milde 21 Grad. Morgen wird es teils bewölkt bei bis zu 30 Grad.
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5: Ja, schönen Wochenstart wünsche ich euch. Läuft ganz gut, ja? Egal, wo ihr gerade seid, in der Firma, im Auto, ja, Homeoffice zu Hause oder sogar Urlaub. Oh, das ist das Allerbeste. Mittwoch kommt der Sommer zurück. Das ist doch eine schöne Aussicht. Jetzt Nickelback, How Are You?

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1: Und hier sind Linkin Park. Mit Namen. Letzter Live-Titel, ja, von Chester. Sein letzter Live-Auftritt in Birmingham 2000.

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5: Es gibt ja wirklich etliche Songs, die nach ganz beliebten Orten oder bestimmten Sehenswürdigkeiten benannt sind. Aber nicht nur bei den Songs, auch bei manchen Bandnamen ist das der Fall. So zum Beispiel auch bei Linkin Park damals. Der kommt nämlich vom Lincoln Park, also einem Park in Santa Monica in Los Angeles. Doch die Webdomain für den Namen, die war leider schon weg. Also wurde aus dem C dann ein K und das L in Lincoln, das wurde einfach komplett gestrichen. Praktisch gedacht und doch irgendwie so ein bisschen modern. Ursprünglich wollte sich die Band übrigens auch mal Hybrid Theory nennen. So hieß dann aber einfach das erste Album.
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1: Hier steht ihr aktuell am längsten. Auf der A6 Richtung Mannheim gibt es zwischen Enkenbach-Alsenborn und Wattenheim 1 Kilometer Stau. In der Gegenrichtung stockt der Verkehr zwischen Ludwigshafen-Nord und Frankenthal auf 1 Kilometer. Auf der A65 Richtung Landau steht ihr zwischen Landau-Süd und Landau-Zentrum auf 1 Kilometer. Auf der A60 Richtung Binken liegen zwischen Ingelheim-West und Binken-Ost Spanngurte auf dem rechten Fahrstreifen. Gute Fahrt!
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1: In Neustadt zeigt das Thermometer 26 Grad. Bad Neuenahr-Ahrweiler meldet 25 Grad, während es in Waldesch mit 22 Grad etwas kühler ist. In den nächsten Stunden ist es überwiegend bedeckt. Heute Nacht sinkt das Thermometer auf milde 21 Grad. Morgen wird es teils bewölkt bei bis zu 30 Grad.
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0: Third Eye Blind.
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0: Jetzt Bon Jovi. Meine Güte, John Bonn ist ein totaler Fußballfan auch. Er war natürlich auch vor Ort am 25. Juli und hat sich auch wirklich so wunschmäßig das WM-Spiel zwischen Ecuador und Deutschland angeguckt, ja. Im Stadium New Jersey, das ist ja seine Heimat auch, ne? Und ja, da kann Shakira machen, was sie will. Seine Hymnen, zum Beispiel It's My Life, ja, das sind ja absolute Stadionhymnen und die hören wir auch während der WM die ganze Zeit. Also richtig großer Sound jetzt mit Runaway, Bon Jovi.
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4: Ich bin Katrin Müller. Skandal bei der WM. Der Weltverband FIFA hat die Rotsperre gegen den besten Torjäger der USA, Balogun, aufgehoben, offenbar unter dem Druck von US-Präsident Trump. Entsprechende Berichte kritisierte auch der womöglich künftige Bundestrainer Klopp bei Magenta TV scharf.
5: Da sind so lächerliche rote Karten in der Vergangenheit gegeben worden, wo alle nachher sagen, das war keine rote Karte. Und trotzdem bleiben sie bestehen, weil Tatsachenentscheidung. Und hier gehen wir ran. Wenn das wirklich Trump und Infantino miteinander ausgemacht haben, dann das ist verrückt.
4: US-Torjäger Balogun hatte im 16. Finale gegen Bosnien-Herzegowina die rote Karte gesehen, nachdem er unabsichtlich auf dem Knöchel eines Gegners gelandet war. Trump soll dann bei FIFA-Boss Infantino angerufen und Druck gemacht haben. Das Sparpaket für die gesetzlichen Krankenkassen ist noch nicht ganz in trockenen Tüchern. Vor der geplanten Abstimmung im Bundestag in dieser Woche ringen Union und SPD weiter um Änderungen. Unter anderem bei der Familienversicherung und beim Geld vom Bund.
6: Bei der Familienversicherung kommt die Koalition den Betroffenen offenbar doch noch etwas entgegen. Wer Kinder unter 12 Jahren hatte, soll den Ehepartner weiter kostenlos mitversichern können. Bisher war nur eine Grenze bis zum 7. Geburtstag des Kindes geplant. Außerdem könnte der Bund die Krankenkassen stärker unterstützen. Union und SPD wollen das Sparpaket noch diese Woche durchs Parlament bringen und so verhindern, dass die Beiträge im kommenden Jahr noch weiter steigen. Zoe Tassovali, Nachrichtenredaktion.
4: Mehr als die Hälfte der Deutschen ist gegen die von der Regierungskoalition geplante Ausweitung der sachgrundlosen Befristung bei Einstellungen. In einer YouGov-Umfrage für die dpa lehnen die Reform insgesamt 54% ab, 26% befürworten sie. Die Regierungskoalition plant im Zuge der Sozialstaatsreformen die Möglichkeit einer längeren Befristung von Arbeitsverhältnissen. SPD-Sozialpolitiker plädieren für mehrjährige Übergangsfristen bei der geplanten Abschaffung der abschlagsfreien Frührente nach 45 Beitragsjahren. Die sozialpolitische Sprecherin der SPD-Bundestagsfraktion Klose sagte dem Redaktionsnetzwerk Deutschland, sie halte eine Übergangsfrist von 5 Jahren für sinnvoll. Ein SPD-Kollege spricht sogar von 10 Jahren.
7: Und jetzt für euch das Südwest-Update mit Philipp Stammer. Der Deutsche Gewerkschaftsbund fordert von der neuen Landesregierung in Rheinland-Pfalz mehr Tempo bei Investitionen. Nach Ansicht des DGB müssen vor allem Schulen, Straßen und die Infrastruktur schneller modernisiert werden. Nach dem Großbrand auf dem Stuttgarter Großmarkt beginnt heute die Suche nach der Ursache. Der Schaden liegt im 2-stelligen Millionenbereich, verletzt wurde niemand.

0: Und heute beginnt in Kassel der Prozess um den Wilke-Wurst-Skandal. Drei frühere Verantwortliche müssen sich unter anderem wegen fahrlässiger Tötung in 11 Fällen verantworten.
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2: Hier steht ihr aktuell am längsten. Auf der A6 Richtung Mannheim gibt es zwischen Enkenbach-Alsenborn und Wattenheim 2 Kilometer Stau. Ihr solltet mindestens 12 Minuten mehr Zeit einplanen. Ebenfalls 2 Kilometer Stau auf der A61 Richtung Speyer zwischen Pfalzmarkt und Schifferstadt. Auch hier sind es etwa 12 Minuten Verzögerung. Auf der A65 Richtung Landau steht ihr zwischen Landau Süd und Landau Zentrum auf 1 Kilometer. Rechnet mit etwa 5 Minuten zusätzlicher Fahrzeit. Gute Fahrt!
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2: In Neustadt sind es aktuell 25 Grad. In Linz am Rhein haben wir 27 Grad, während wir in Niederzissen 26 Grad messen. In den nächsten Stunden ist es überwiegend bedeckt. Heute Nacht sinkt das Thermometer auf milde 21 Grad. Morgen wird es teils bewölkt bei bis zu 30 Grad.
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3: Los geht's! Freuen wir uns auf 60 Seconds Spezial, unsere schnellste Wissensrallye der Welt. Es warten satte 2000 Euro Urlaubsgeld. Das ist richtig großartig, ne? Wer kann das nicht gebrauchen? Hm?
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3: Ja, freiwillige Vorwehr spielen. Die 12er Runde steht an. Ja, bin gespannt, welches Wissensgebiet heute drankommt. Beim Zuhören und Mitraten ist ja mal ganz easy. Wird man ja nicht schlauer. Nicht dümmer von, wollte ich sagen. Ich bin noch im Urlaub ein bisschen. Verzeiht es mir. Das wird. Und einfach durchklingeln jetzt auf unserer Gewinnspiel-Hotline 01806 86 86 85 für 20 Cent aus dem deutschen Festnetzmobil mehr. Und dann gucken wir mal, wer sich jetzt hier durchboxt und wer sich die 2000 Euro Urlaubsgeld holt. Viel Glück, ich freue mich auf euch. Jetzt Survivor. Eye of the Tiger. Ja, Rocky Balboa lässt grüßen. Sylvester Stallone wird heute 80. Wahnsinn.
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2: Ich grüße ganz, ganz herzlich den Christoph aus Siedeburg. Halli, hallo!
3: Hallo!
2: So, wie ist die Lage Montag?
3: Immer wunderbar.
2: Ja.
3: Wenn man gute Arbeit hat, dann ist das Leben noch schön.
2: Oh, das ist, hast du aber schön gesagt. Was hast du denn für so eine schöne Arbeit, die dir so viel Freude macht?
3: Ich bin Landschaftsgärtner.
2: Oh, Traumjob. Ah, da komme ich gleich rüber. Also das würde mir auch gefallen. Prima. Was hast du gerade in Arbeit? Was planst du gerade?
3: Jetzt gerade sind wir für ein mittelständiges Autounternehmen und machen ein bisschen die Außenanlagen.
2: Ach schön, super. Ach, das macht riesig Spaß. Und gerade donnert die Sonne ja auch nicht so dolle, ne? Dann geht's ja ganz gut draußen, ne?
3: Das stimmt.
2: Okay. Ja, 2000 Euro Urlaubsgeld. Wo möchtest du gerne mal hin?
3: Oh, am liebsten mit meiner Familie mal wieder nach Italien.
2: Oh, wunderbar. Sehr schön. Du hast Geschmack. Ich drücke dir die Daumen, dass du ein schönes Wissensgebiet bekommst. Ja, Dankeschön. Ich drücke den Zufallsgenerator und du sagst laut und deutlich Stopp. Ja, geht los. Ja.
0: Wissensgebiet Sport.
2: Gut.
3: Oh.
2: Ja.
3: Mal gucken.
2: Ja, kommt auf die Fragen drauf an, ne? Okay, gut. Dann Konzentration. Wenn du was nicht weißt, sag schnell weiter, ja?
3: Ja.
2: Dann sparen wir unglaublich Zeit. Christoph, ich drück den Daumen für Bella Italia, ja?
3: Dankeschön.
2: Mit welcher Seite darf man den Schläger beim Feldhockey spielen? Nur mit der flachen oder mit der Spitzenseite?
3: Mit der flachen.
2: Für welches Formel-1-Team fährt Max Verstappen?
3: Red Bull.
2: Welcher deutscher Fußballer lebt in Kanada?
3: Thomas Müller.
2: Mit welchen zwei Fahrzeugen kann man Motocross-Rennen antreten? Motorrad und?
3: Weiter.
2: Quad. Was ist der Name der vier wichtigsten Tennisturniere zusammen?
3: Grand Slam.
2: Ja, wie viele Spieler stehen pro Team beim Handball auf dem Feld?
3: Oh, weiter.
2: Sieben. Ja oder nein? Gibt es die Sportart Marathon gehen bei den Olympischen Spielen?
3: Nein.
2: Ja. Aus welchem Land kommt die Sportart Rugby? England oder USA?
3: England.
2: Welcher deutsche Sportler macht Werbung für die Bank ING?
3: Klopp.
2: Nowitzki. Zu welcher Sportart gehört der Marathon?
3: Laufen. Leichtathletik.
2: Ja. Wie viele Minuten dauert ein Drittel beim Eishockey? 20 oder 15?
3: 20 Minuten.
2: Ja. Welche Sportart übte Steffi Graf aus?
3: Tennis.
2: Wie heißt das Segelboot mit zwei parallelen Rümpfen?
3: Weiter.
2: Vorbei. Katamaran.
3: Ah, schade.
2: Genau. Das war ziemlich gut. Also ich frage mal meine liebe Praktikantin, die Leonie, wie viel waren das?
4: Das waren 8 Punkte.
2: Super. Reicht leider nicht. Oh, mehr war ja
3: nicht
2: Felix.
3: Schlimm.
2: Felix hat heute Morgen schon 10 Punkte gerockt, am frühen Morgen. Ja. Sensationell. Also, lieber Christoph, du baust jetzt mal schön weiter den Vorhof des Autohofs.
3: Ja.
2: Und ich wünsche dir einen schönen Tag. Grüß die Kollegen.
3: Ebenso. Dankeschön.
2: Und du machst mal wieder mit, ja? Spaß gemacht.
3: Auf jeden Fall.
2: Okay, liebe Grüße. Tschüss.
3: Ebenso. Tschüss.
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2: Heute Beck, der US-Songwriter mit Loser. Veröffentlicht wurde der Titel 1993 und war auch Teil des 94 veröffentlichten Albums Mellow Gold. Obwohl Beck Hansen, so sein vollständiger Name, lange als obdachloser Musiker durch die New Yorker Clubszene gestreut war, ist Loser keine Anspielung auf diese Zeit. Vielmehr geht es im Refrain nur um seine mangelnden Fähigkeiten als Rapper. Ich bin ein Loser auf Spanisch, soy un perdedor. Ich bin ein Loser, Baby, also warum tötest du mich nicht? Zwei Fässer grober Schrott. Ich bin ein Loser, soy un perdedor. Ich bin ein Loser, also warum tötest du mich nicht? Nahm den Titel 1993 auf, nachdem der Besitzer einer Plattenfirma ihn in L.A. entdeckt hatte. Beck war damals immer noch ziemlich pleite, spielte in kleinen Kaffeehäusern, um seinen Lebensunterhalt zu verdienen. Immer wieder haben Fans dann versucht, einen tiefgründigen Sinn in dem Text zu finden, allerdings vergeblich. Beck selber bezeichnete den Inhalt als ziemlich sinnbefreit und auf keinen Fall autobiografisch. Durch die Wiederholungen im Fernsehen und das Koksen und weil der Tag durch das rührselige Zeug der Volkssänger einfach scheiße ist, erhing er sich selbst mit einer Gitarrenseite. Obwohl Loser nicht sein Leben beschreibt, klebte durch diesen Titel ziemlich lange natürlich das Image eines schrägen Freaks an ihm, der gegen das Establishment wettert. Damit konnte er aber ganz gut leben, denn Loser wurde 1994 weltweit Nummer 1. Zur Zeit der Schimpansen war ich ein Affe. Ich habe Butan in meinen Venen, also bin ich draußen, um den Junkie mit den Plastik-Augäpfeln zu bekommen. Besprühe das Gemüse, Hundefutter konkurriert mit den Strumpfhosen der Muskelprotze. Ziemlich schräg, Loser von Beck in der kleinen Übersetzungshilfe. 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
7: Und jetzt schauen wir auf die drei größten Rocksongs aus dem Jahr 1965.
6: Platz 3.
7: Wir starten mit My Generation. The Who. Der stotternde Gesang von Roger Daltrey war eigentlich nur ein Versuch, den rebellischen Geist der Jugend zu verkörpern. Die Band wollte nämlich den Klang eines Teenagers einfangen, der zögert und stottert, weil er einfach so wütend und frustriert ist.
6: Platz 2.
7: I Can Get No Satisfaction, die Rolling Stones. Der Song wurde zu einem der größten Hits der Stones und geht natürlich auch bis heute zu einem der einflussreichsten Rocktitel aller Zeiten. Auf Platz 1 haben wir aber einen Song, der einfach mal 6 Minuten lang ist, also absolut

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5: Ich bin Katrin Müller. Skandal bei der WM. Der Weltverband FIFA hat die Rotsperre gegen den besten Torjäger der USA, Balogun, aufgehoben. Offenbar unter dem Druck von US-Präsident Trump. Entsprechende Berichte kritisierte auch der womöglich künftige Bundestrainer Klopp bei Magenta TV.
6: Da sind so lächerliche rote Karten in der Vergangenheit gegeben worden, wo alle nachher sagen, das war keine rote Karte. Und trotzdem bleiben sie bestehen, weil Tatsachenentscheidung. Und hier gehen wir ran. Wenn das wirklich Trump und Infantino miteinander ausgemacht haben, dann das ist verrückt.
5: US-Torjäger Balogun hatte im 16. Finale gegen Bosnien-Herzegowina die rote Karte gesehen, nachdem er unabsichtlich auf dem Knöchel eines Gegners gelandet war. Trump soll dann bei FIFA-Boss Infantino angerufen und Druck gemacht haben. Im 8. Finale treten die USA gegen Belgien an. Der belgische Fußballverband hat in dem Streit inzwischen Berufung gegen die FIFA-Entscheidung eingelegt. Mehr als die Hälfte der Deutschen ist gegen die von der Regierungskoalition geplante Ausweitung der sachgrundlosen Befristung bei Einstellungen. In einer YouGov-Umfrage für die dpa lehnen die Reform insgesamt 54% ab, 26% befürworten sie. Die Regierungskoalition plant im Zuge der Sozialstaatsreformen die Möglichkeit einer längeren Befristung von Arbeitsverhältnissen. Zum Start einer erneuten Hitzewelle spitzt sich in Frankreich die Waldbrandgefahr zu. Im Süden des Landes kämpfen Feuerwehren gegen einen riesigen Brand. Die Behörden haben die Evakuierung von rund 10.000 Menschen aus mehreren Ortschaften angeordnet.
7: In dem betroffenen Gebirgsmassiv westlich von Perpignan hat das Feuer sich bereits durch 4.600 Hektar Fläche gefressen. Der ausufernde Brand führte auch zu einer Anpassung der dritten Etappe der Tour de France, die heute durch die betroffene Region führt. Auch an anderen Orten in Frankreich brachen Brände aus. Der staatliche Wetterdienst warnte für Dutzende Departements vor einer hohen Brandgefahr. Michael Evers, Paris.
5: In Baden-Württemberg in Offenburg hat die Polizei nach Schüssen einen toten Mann und eine verletzte Frau gefunden. Die Frau starb dann aber kurze Zeit später im Krankenhaus, teilte die Polizei mit. In der Nähe des Tatorts hätten die Einsatzkräfte eine Waffe gefunden. Nach aktuellen Erkenntnissen besteht keine Gefahr für die Bevölkerung. Was sich genau ereignet hat, wird noch ermittelt.
8: Und jetzt für euch das Südwest-Update mit Philipp Stammer. Der Deutsche Gewerkschaftsbund fordert von der neuen Landesregierung in Rheinland-Pfalz mehr Tempo bei Investitionen. Nach Ansicht des DGB müssen vor allem Schulen, Straßen und die Infrastruktur schneller modernisiert werden. Nach dem Großbrand auf dem Stuttgarter Großmarkt beginnt heute die Suche nach der Ursache. Der Schaden liegt im zweistelligen Millionenbereich. Verletzt wurde niemand. Und heute beginnt in Kassel der Prozess um den Wilke-Wurst-Skandal. Drei frühere Verantwortliche müssen sich unter anderem wegen fahrlässiger Tötung in 11 Fällen verantworten.
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9: Hier steht ihr aktuell am längsten. Auf der A6 Richtung Mannheim gibt es zwischen Enkenbach-Alsenborn und Wattenheim 3 Kilometer Stau. Ihr verliert dort mindestens 20 Minuten. Auf der A65 Richtung Landau steht zwischen Landau-Dammheim und Landau-Nord ein Fahrzeug in Flammen. Ebenfalls Richtung Landau stockt der Verkehr zwischen Edenkoben und Landau-Dammheim auf

0: einem Kilometer. Auf der A48 Richtung Koblenz staut sich der Verkehr zwischen Ulmen und Laubach auf einem Kilometer. Ihr braucht dort mindestens 4 Minuten länger. Gute Fahrt.
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0: In Asbach zeigt das Thermometer 26 Grad, genauso in Niederzissen. In Bad Neuenahr-Ahrweiler ist es etwas wärmer, mit 27 Grad. In den nächsten Stunden ist es überwiegend bedeckt. Heute Nacht sinkt das Thermometer auf milde 21 Grad. Morgen wird es teils bewölkt bei bis zu 30 Grad.
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2: Ja, schönes Sommergefühl.
3: Ja, die einen haben schon noch Sonne richtig viel, die anderen nicht so.
2: Schnaufen noch mal kurz durch, aber Richtung Mitte der Woche dann überall in Deutschland wieder wollig warme Temperaturen und Sonne satt. Hier sind die Foo Fighters, My Hero. Lasst es euch gut gehen.

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1: Diese WM ist wirklich krass. Es passieren Dinge, da schüttelt man einfach nur den Kopf. Bei mir, Cedric Kunz, mein lieber Kollege. Was geht dir jetzt durch den Kopf die letzten Tage?
2: Ja, Nette, es könnte ja noch zur Weltmeisterschaft der Verschwörung werden. Wir erinnern uns in der Gruppenphase, das Foul von Lionel Messi, eine ganz klare rote Karte. Mhm. Dafür hat er ja damals nicht mal gelb gesehen. Dann jetzt der Eklat um Donald Trump, der amerikanische Stürmer, der rot gesehen hat. Der darf jetzt doch plötzlich spielen im Achtelfinale. Und ein Gerücht, das ich auch schon jetzt mehrfach gelesen habe, die FIFA will unbedingt nochmal zum Abschluss ihrer Karrieren das Finale Messi gegen Ronaldo, Portugal gegen Argentinien. Es wäre rein theoretisch möglich, aber ich glaube, so einen großen Einfluss hat dann eben nicht einmal die FIFA.
1: Also du glaubst also, dass Portugal heute Abend natürlich gewinnt im Achtelfinale gegen Spanien 21 Uhr? Hm?
2: Wir wissen leider nur zu gut, dass in so einem K.O.-Spiel wirklich alles passieren kann. Aber für mich ist Spanien hier der ganz klare Favorit. Spanien, außer vielleicht beim ersten Spiel gegen Kap Verde, die sich ja durchaus jetzt auch gegen andere Teams gut geschlagen haben, für mich jeweils überzeugt. Portugal hingegen für mich eben noch nicht. Aber die sind auch schon mal Europameister geworden, ohne ein Spiel nach 90 Minuten für sich zu entscheiden. Die Portugiesen sollte man nie unterschätzen, auch vor allem Ronaldo natürlich nicht. Genau. Und trotzdem glaube ich, Spanien wird heute Ronaldo aus seiner letzten, voraussichtlich letzten Weltmeisterschaft kicken.
1: Ja, ich drücke Ronaldo die Daumen, Portugal.
2: Ich hoffe übrigens, ich liege falsch, Annette, denn wir haben beide übrigens bei unserem senderinternen Tippspiel auf Portugal als Weltmeister getippt. So, also das wären wichtige Punkte für uns. Wir beide müssen heute auf jeden Fall Ronaldo nochmal die Daumen drücken.
1: Das mache ich in jedem Fall. Vielen Dank. Was für eine WM. Cedric Kunz, Dankeschön.

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2: Mit Jana Wollenberg und mit Jimmy McGill.
3: Die nächsten Worte aus deinem Mund sollten die Wahrheit sein. Wer bist du?
2: Wie der erfolglose Pflichtverteidiger zum legendären Saul Goodman aus Breaking Bad wurde, das erfahren wir in der Netflix-Serie Better Call Saul.
4: Ich habe eine bescheidene Einmannkanzlei und versuche nur, damit in einem sich aggressiv entwickelnden Markt Fuß zu fassen.
2: Jimmy betreibt sein Büro im Hinterzimmer eines Nagelstudios. Sein Bruder Chuck arbeitet dagegen bei einer großen Anwaltskanzlei. Von Chucks Erfolg ist aber nicht viel mehr als sein Ruf übrig. Wegen seiner Angst vor elektromagnetischer Strahlung verlässt er kaum noch das Haus.
5: Warum hast du die Rettungsdecke umgelegt?
6: Du hast heute Nacht dein Handy mit reingebracht.
5: Ach so. Wo ist es?
6: Da draußen. Ich hab's rausgeworfen.
2: Als der glücklose Jimmy dann doch mal einen großen Fall an Land zieht, versucht sein Bruder ihn überraschend die Tour zu vermasseln.
7: Willst du dir nicht lieber eine eigene Identität schaffen? Warum immer nur Trittbrettfahrer sein?
2: Neben Saul Goodman gibt es übrigens auch ein Wiedersehen mit Hitman Mike Ehrmantraut. Der hat bereits in Breaking Bad für Walter White die Drecksarbeit erledigt.
8: Das ist ja ganz famos. Und danke auch, dass Sie meinen Glauben an die Justiz wiederhergestellt haben.
2: Better Call Saul liefert die Vorgeschichte zu einer der erfolgreichsten Serien aller Zeiten. Wer also von Breaking Bad nie genug bekommen hat, der ist hier genau richtig.
8: Ich weiß noch, wie Sie gesagt haben, Sie wollten das Richtige tun.
9: Ich weiß nicht mal, was das heißt.
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18: Hier steht ihr aktuell am längsten. Auf der A65 Richtung Landau, zwischen Landau-Dammheim und Landau-Nord, brennt ein Fahrzeug. Die Spur ist für die Löscharbeiten voll gesperrt. In der Gegenrichtung, Richtung Ludwigshafen, staut es sich zwischen Insheim und Landau-Dammheim auf 4 Kilometern. Auf der A6 Richtung Mannheim gibt es zwischen Enkenbach-Alsenborn und Wattenheim 2 Kilometer Stau. Auf der A3 Richtung Frankfurt brennt zwischen Montabaur und Dietz ein Fahrzeug auf dem rechten Fahrstreifen. Es staut sich auf 1 Kilometer. Habt eine gute und sichere Fahrt.
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18: In Waldesch sind es aktuell 27 Grad. In Remagen haben wir 28, genauso auch in Bad Honnef. In den nächsten Stunden ist es überwiegend bedeckt. Heute Nacht sinkt das Thermometer auf milde 21 Grad. Morgen wird es teils bewölkt bei bis zu 30 Grad.
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0: Ja, gleich wieder. Ich liebe diese Sendung. Ja, Original oder Cover? Cover oder Original? Heute wird das wieder schwierig, glaube ich. Also für mich ist es schwierig. Im Original haben wir Kult Nonplusultra Fleetwood Mac mit Go Your Own Way. Großer, großer Klassiker. Ja, neu performt von den Cranberries. Ja, hört sich ganz eigen an. Go Your Own Way in dieser Fassung. Auch schön, ne? Ihr könnt jetzt entscheiden, was wollt ihr hören? Die Fleetwood Mac im Original oder die Cranberries? Gerne noch eine Sprachnachricht schicken. Wir freuen uns immer sehr auf unsere Studio-WhatsApp-Nummer. Die findet ihr auf unserer App und Seite. Genau. Und ja, habt ganz, ganz viel Spaß mit meinem lieben Kollegen Martin Fischer. 14:10 haben wir dann das Ergebnis für uns morgen wieder. Ja, und nochmal am ersten Tag nach meinem Urlaub. Ich bin so langsam angekommen. Also, es ist wirklich... Manchmal ist man noch so ein bisschen weg, ne? Aber ich hab's gut geschafft und ich wünsche euch einen ganz, ganz schönen Montag. Jetzt, bester Blues Rock ever.

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5: Und wir schauen jetzt hier auf die drei größten Rockalben aus dem Jahr 1987.
0: Platz 3.
5: Wir starten mit Hysteria von Def Leppard. Die Band hat fast 4 Jahre daran gearbeitet und vor allem da aber auch richtig schwere Zeiten durchlebt. Von einem tragischen Unfall des Schlagzeugers Rick Allen bis zu ständigen Kämpfen um den richtigen Sound. Das Ergebnis war dann aber eins der größten Rockalben der 80er Jahre.
0: Platz 2.
5: Songs wie With or Without You oder auch I Still Haven't Found What I'm Looking For machten The Joshua Tree und U2 zu einem absolut globalen Hit.
0: Platz 1.
5: 1987, da führt aber kein Weg an dem Debütalbum von Guns N' Roses vorbei, Appetite for Destruction.

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6: Ich bin Dirk Zeitler. Eine angebliche Einflussnahme von US-Präsident Trump und FIFA-Boss Infantino auf eine WM-Entscheidung treibt auch den Deutschen Fußballbund um. DFB-Präsident Neuendorf macht sich Sorgen um die Integrität des Wettbewerbs und fordert vom Weltverband eine Erklärung.
7: Neuendorf fordert vor allem eine schnelle Erklärung der FIFA. Der Eindruck, dass hier ein ranghoher Politiker Einfluss auf den Sport genommen hat, der müsse zügig und schlüssig ausgeräumt werden. Noch deutlicher wird

0: Debatten gesorgt. Der Vizevorsitzende des CDU-Arbeitnehmerflügels sagt, die Koalition sollte sich lieber anderen Themen zuwenden, statt das Signal an die Menschen im Land zu senden, dass sie ihnen misstraue. Kanzler Friedrich Merz hatte die Pläne damit begründet, den Krankenstand in Deutschland senken zu wollen. Diana Kramer, Nachrichtenredaktion.
1: Wegen eines weiter um sich greifenden Naturbrandes in Südfrankreich sind inzwischen 10.000 Menschen evakuiert worden. Betroffen sind 26 Ortschaften in einem Gebirgsmassiv westlich von Perpignan, wo die Flammen sich inzwischen durch 4.600 Hektar Fläche gefressen haben. Ein Feuerwehrmann sowie ein Anwohner wurden schwer verletzt. Die Unzufriedenheit der Deutschen mit dem Gesundheitssystem wächst weiter. Gleichzeitig setzen die Menschen auf künstliche Intelligenz. Wie eine Umfrage des Pharmaherstellers Stada ergab, 45% der Befragten nutzten demnach bereits KI für Gesundheitsfragen. 81% der Deutschen sind auch offen dafür, dass KI künftig eine Rolle in ihrer Gesundheitsversorgung spielt.
2: Und jetzt für euch das Südwest-Update mit Philipp Stammer. Der Deutsche Gewerkschaftsbund fordert von der neuen Landesregierung in Rheinland-Pfalz mehr Tempo bei Investitionen. Nach Ansicht des DGB müssen vor allem Schulen, Straßen und die Infrastruktur schneller modernisiert werden. Nach dem Großbrand auf dem Stuttgarter Großmarkt beginnt heute die Suche nach der Ursache. Der Schaden liegt im zweistelligen Millionenbereich. Verletzt wurde niemand. Und heute beginnt in Kassel der Prozess um den Wilke-Wurst-Skandal. Drei frühere Verantwortliche müssen sich unter anderem wegen fahrlässiger Tötung in 11 Fällen verantworten.
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4: Hier steht ihr aktuell am längsten. Auf der A3 Richtung Frankfurt gibt es zwischen Montabaur und Dietz 4 Kilometer Stau wegen eines brennenden Fahrzeugs. Der rechte Fahrstreifen ist gesperrt. Auf der A65 Richtung Landau ist die Fahrbahn zwischen Landau-Dammheim und Landau-Nord wegen eines Fahrzeugbrands voll gesperrt. In der Gegenrichtung Richtung Karlsruhe steht ihr zwischen Edenkoben und Landau Süd 1 Kilometer. Auf der A6 Richtung Mannheim gibt es zwischen Enkenbach-Alsenborn und Wattenheim 2 Kilometer Stau.
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4: Bei euch in Bad Breisig sind es aktuell 28 Grad. In Linz am Rhein messen wir 29 und auch Bad Neuenahr-Ahrweiler meldet 29 Grad. In den nächsten Stunden ist es überwiegend bedeckt. Heute Nacht sinkt das Thermometer auf milde 22 Grad. Morgen wird es dann teils wolkig bei bis zu 31 Grad.
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5: Hallo zusammen, wunderschönen Montag. Ich hoffe, wir sind einigermaßen okay in die neue Woche gestartet. Ich habe das Wochenende auch noch so ein bisschen in den Knochen, ne? Aber wir kriegen das hin. Immer um kurz nach zwei. Damit geht's jetzt natürlich auch wieder los. Eine Runde Original oder Cover bei uns. Ihr könnt entscheiden, was wir spielen. Und ihr hört's vielleicht schon im Hintergrund. Heute geht's um einen Trennungsklassiker. Ein Schlussmachen-Klassiker, könnte man sagen. 1977, Fleetwood Mac, Go Your Own Way. You can go your own way. Richtig schönes Ding, legendär würde ich fast schon sagen. Die Story hinter dem Song, hinter dem Album ist total verrückt. Darüber erzähle ich euch in einer Viertelstunde noch mehr. Jetzt gibt es hier erstmal das Cover zu hören, das brauchen wir auch noch. Das kommt von den Cranberries, die kennt man unter anderem von Zombie. Und ich muss ganz ehrlich sagen, das klingt ziemlich geil. Ihr merkt, es hat so einen Ticken mehr Rock, so ein bisschen mehr E-Gitarre, so ein bisschen mehr Schlagzeug, geht ein bisschen mehr nach vorne, finde ich ehrlich gesagt ziemlich cool. Was ich hier finde, ist aber wie immer erstmal relativ egal, denn ihr entscheidet, was wir spielen. Schickt mir eine kleine WhatsApp ins Studio, den Link dazu findet ihr auf der Website. Ihr habt wie immer 3 Songs dafür Zeit. Bis dahin geht's erstmal rein mit einer ganz entspannten Nummer von R.E.M. Das ist The One I Love. Ich bin Martin Fischer, ich hoffe, ihr habt alle einen schönen Montag. Bis gleich.
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0: ganz entspannte Nummer mit Everlast. Noch einen coolen Groove. Das war What It's Like. Viertel nach zwei am Montag haben wir's.
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0: So, und jetzt stellt euch mal vor, ihr seid mit einem Arbeitskollegen zusammen. Das ist ja meistens, glaube ich, eher eine schlechte Idee, aber sagen wir mal, irgendwie ist das jetzt passiert, ne? Und irgendwann trennt man sich dann auch wieder. Lief halt nicht so gut. Aber dann hast du den Salat, ne? Dann sieht man sich trotzdem jeden Tag und muss irgendwie weiter zusammenarbeiten. Und ungefähr genau sowas, das ist Fleetwood Mac 1977 passiert. Go Your Own Way vom Album Rumors, um den geht's heute. Der Song ist ein Trennungssong und um ehrlich zu sein, ist das ganze Album ein Trennungsalbum. Dazu muss man jetzt wissen, also Fleetwood Mac, die waren damals ein bisschen wie ABBA. Also die hatten zwei Paare in der Band, die sich zu der Zeit, wo das Album aufgenommen wurde, auch noch beide getrennt haben. So, die Stimmung im Studio, die war dann natürlich ziemlich scheiße, ne? Aber die waren relativ schlau. Was sie dann gemacht haben ist, jeder hat einfach seinen Frust über den anderen in den Songs ausgelassen. Und daraus entstand dann ein Großteil der Lieder, wie auch der hier. Go your own way, also geh deinen eigenen Weg. Das war's mit uns. Durch hier. Aus. Fertig. Und das ist das Cover. Das gibt's heute von den Cranberries. Irische Rockband kennt man natürlich vor allem vom Song Zombie. Und die haben da so eine richtig geile eher Indie-Rock-Nummer draus gemacht. Ein bisschen mehr E-Gitarre, ja. Klein bisschen mehr härtere Drums. Ich finde es ehrlich gesagt ziemlich geil. Aber wie gesagt, meine Meinung ist hier erstmal egal. Wir hören mal rein, was auf WhatsApp so reinkommt.
2: Moin Martin. Moin. Martin hier. Also Martin.
0: Ich bin Martin, du bist Martin, genau.
2: Ja, also ja. Ich würde sagen, heute machen wir ganz klar mal mit Fleetwood Mac Schluss. Mhm. Und da muss mal was Neues her. Wir würden das Cover bevorzugen. Also bis denn dann.
0: Alles klar, Dankeschön an den Martin. Und wir haben eine Menge von euch auch noch geschrieben. Enya schreibt, Go Your Own Way von Fleetwood Mac. Das ist die gesamte Nachricht, also relativ eindeutig. Der Ralf sagt, ich würde gern mal The Cranberries mit dem Titel hören. Und der Dennis schreibt, hätte nie gedacht, dass ich das sage als großer Fleetwood Mac-Fan, aber hau mal das Cover rein, das klang ganz lecker. Na gerne doch, das hat mich überzeugt. Sorry Fleetwood Mac, sorry Enya, die ja fürs Original gestimmt hat. Heute gibt's eine Ladung Cranberries. Dankeschön fürs Abstimmen. Go your own way.
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13: Hier steht ihr aktuell am längsten. Auf der A6 Richtung Mannheim gibt es zwischen Enkenbach-Alsenborn und Wattenheim 5 Kilometer Stau wegen eines Großbrandes. Der rechte Fahrstreifen ist gesperrt. Ihr verliert mindestens 1 Stunde Zeit. Auf der A3 Richtung Frankfurt staut es sich zwischen Montabaur und Dietz auf 4 Kilometern. Ursache ist ein brennendes Fahrzeug. Der rechte Fahrstreifen ist blockiert. Auf der A65 Richtung Landau steht ihr zwischen Insheim und Landau Zentrum 1 Kilometer. Ihr braucht dort mindestens 9 Minuten länger. Habt eine gute und sichere Fahrt.
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13: In Niederzissen zeigt das Thermometer 28 Grad. Bad Neuenahr-Ahrweiler kommt auf 29 Grad und in Bad Honnef werden aktuell 30 Grad gemessen. In den nächsten Stunden ist es überwiegend bedeckt. Heute Nacht sinkt das Thermometer auf milde 22 Grad. Morgen wird es dann teils wolkig bei bis zu 31 Grad.
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0: What's up? Das fragen die Vorne und Blunts. Im Studio hier gerade Martin Fischer, jeden Tag von 14 bis 20 Uhr. Ich würde sagen, jetzt darf es auch gerne wieder ein bisschen härter werden, oder? Kleiner Energieschub für den Montag. Ich muss ganz ehrlich sagen, ich bin ja auch noch nicht so ganz in der neuen Woche angekommen, ne? Ich bin bei euch. Richtig geile Nummer haben wir hier von Iron Maiden. Die sind ja auch noch den Rest des Jahres auf Tour. Ein paar von euch haben Tickets im super heißen Konzertsommer gewonnen. Dazu aber erstmal später. Hier geht's jetzt mal richtig schön nach vorne. Wasted Years. Viel Spaß.
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5: Ich bin Dirk Zeitler. Dieser Fall schlägt hohe Wellen, nachdem die FIFA die Rotsperre gegen US-Nationalstürmer Balogun kurz vor dem Achtelfinale gegen Belgien ausgesetzt hat, steht die Frage im Raum, hatte US-Präsident Trump bei der Entscheidung seine Finger im Spiel? Fußballverbände auf der ganzen Welt reagieren empört.
6: Neuendorf fordert vor allem eine schnelle Erklärung der FIFA. Der Eindruck, dass hier ein ranghoher Politiker Einfluss auf den Sport genommen hat, der müsse zügig und schlüssig ausgeräumt werden. Noch deutlicher wird der vermutlich neue Bundestrainer Jürgen Klopp, der bei Magenta sagt, wenn das wirklich Trump und Infantino miteinander ausgemacht haben, stellt das alles in Frage. Denn die rote Karte sei regelgerecht gewesen und vor allem eine Tatsachenentscheidung, was übrigens auch Englands Trainer Thomas Tuchel so sieht. Thomas Thonfeld, Sportredaktion.
5: Die Pläne der schwarz-roten Koalitionsspitzen für erschwerte Krankmeldungen im Job sorgen weiter für Diskussionen. Kritik kommt jetzt auch aus der Kanzlerpartei. Der Vizevorsitzende des CDU-Arbeitnehmerflügels, Christian Bäumler, sagte dem Tagesspiegel, dieses völlig unnötige Thema müsse schnell abgeräumt werden.
7: Seit Tagen tobt die Debatte darüber, dass für Arbeitnehmer künftig ab dem ersten Krankheitstag eine Attestpflicht gelten und die telefonische Krankschreibung

0: ab, 26% befürworteten sie. Die Regierungskoalition plant die Möglichkeit einer längeren Befristung von Arbeitsverhältnissen. Wegen eines weiter um sich greifenden Naturbrandes in Südfrankreich sind inzwischen 10.000 Menschen evakuiert worden. Betroffen sind 26 Ortschaften. In einem Gebirgsmassiv westlich von Perpignan, wo die Flammen sich inzwischen durch 4.600 Hektar Fläche gefressen haben. Ein Feuerwehrmann sowie ein Anwohner wurden schwer verletzt.
1: Und jetzt für euch das Südwest-Update mit Philipp Stammer. Der Deutsche Gewerkschaftsbund fordert von der neuen Landesregierung in Rheinland-Pfalz mehr Tempo bei Investitionen. Nach Ansicht des DGB müssen vor allem Schulen, Straßen und die Infrastruktur schneller modernisiert werden. Nach dem Großbrand auf dem Stuttgarter Großmarkt beginnt heute die Suche nach der Ursache. Der Schaden liegt im zweistelligen Millionenbereich. Verletzt wurde niemand. Und heute beginnt in Kassel der Prozess um den Wilke-Wuss-Skandal. Drei frühere Verantwortliche müssen sich unter anderem wegen fahrlässiger Tötung in 11 Fällen verantworten.
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3: Hier steht ihr aktuell am längsten. Auf der A6 Richtung Mannheim gibt es zwischen Enkenbach-Alsenborn und Wattenheim 6 Kilometer Stau. Ursache ist ein Großbrand, der rechte Fahrstreifen ist gesperrt. Auf der A65 Richtung Landau steht ihr zwischen Wörthakreuz und Wörth-Dorschberg im dichten Verkehr. Im weiteren Verlauf gibt es zwischen Insheim und Landau-Zentrum 2 Kilometer Stau. Auf der A3 Richtung Frankfurt brennt zwischen Montabaur und Dietz ein Fahrzeug. Der rechte Fahrstreifen ist gesperrt. Gute Fahrt!
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3: Bei euch in Linz am Rhein sind es aktuell 29 Grad, in Mayen messen wir 28, genauso in Bad Breisig. In den nächsten Stunden ist es überwiegend bedeckt, heute Nacht sinkt das Thermometer auf milde 22 Grad. Morgen wird es dann teils wolkig bei bis zu 31 Grad.
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4: Und gleich geht's rein ins neue Album der Woche. Hier, ist ja schon wieder Montag. Wir haben wieder was für euch ausgegraben. Es geht um die Ärzte. Und das wird eine richtige Reise in die Vergangenheit. 1988. Das ist nicht die ganze Wahrheit. Und da sind richtig viele Dinger drauf, die wir hier sonst auch nicht so oft spielen. Also freue ich mich drauf. Den ersten Song gibt's in 10 Minuten. Bis dahin bleiben wir in den 80ern. Genauer gesagt, 8 Jahre vorher, da kam der hier raus. Call Me mit Blondie. Ich bin Martin Fischer. Schönen Montag.
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0: Die Ärzte sind dran im Konzertsommer. Diese Woche hauen wir Tickets raus. Sowohl bei mir hier im Nachmittag als auch in der Morning Rock Show. Ihr könnt euch anmelden in der App. Und deshalb liefern die uns auch das Album der Woche. Und das wird eine richtige Zeitreise. Das ist nicht die ganze Wahrheit. So heißt das Album. 1988. Das war noch vor der Wende. Ja, das sage ich so, als wäre ich dabei gewesen. Nee, ich bin aus den 90ern. Das war die letzte Platte, bevor die Jungs sich erstmal getrennt haben. Wir hören uns diese Woche einmal durch und das wird so geil, weil die auf dem Album wirklich alles ausprobiert haben. Also da ist Punkrock drauf, so eher Synthpop, ein bisschen Surfrock oder auch einfach nur Pop, wie auf der größten Nummer. Die kennen wir alle, Westerland. War ja ursprünglich eigentlich so ein Anti-Sylt-Song, also so das ganze Schickimicki-Zeug, was die Porsche-Fahrer da so veranstalten. Das war eigentlich gar nicht ihr Ding. Ja, ist irgendwie trotzdem die offizielle Inselhymne geworden, ne? Da machst du nix. Wir haben Montag. Das heißt, logischerweise geht's heute los mit Track Nummer 1. Ohne dich. Da dürft ihr euch jetzt nicht wundern. Nach dem Anfang kommen erstmal 10 Sekunden Stille. Aber danach ist es so ein richtig klassischer 80s-Deutschrock-Song. Mit dem geht's rein. Ins Album der Woche, Tag Nummer 1, Track Nummer 1. Hier sind die Ärzte. Ohne dich.
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5: Es gibt so ein paar Bands, die müssen sich richtig Gedanken gemacht haben, wie sie eigentlich heißen wollen. Vielleicht monatelang Marktforschung gemacht, um zu schauen, was kommt denn eigentlich gut an. Ja, und dann gibt's auch die Arctic Monkeys. Ja, bei den Arctic Monkeys, da gibt's keine große Story hinter dem Namen, sondern einfach trockenen britischen Humor. Gitarrist Git McAndrew fand den Namen einfach witzig. Und Sänger Alex Turner meinte später, der Name klingt wie was, was man sich mit 15 ausdenkt. Und genau deshalb sei's perfekt. Irgendwie aber auch sehr sympathisch, oder?
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17: Hier steht ihr aktuell am längsten. Auf der A65 Richtung Landau gibt es zwischen Insheim und Landau Zentrum 2 Kilometer Stau. Ebenfalls Richtung Landau steht ihr zwischen Maximiliansau und Wörth-Dorschberg auf 2 Kilometern. Auf der A6 Richtung Mannheim gibt es zwischen Enkenbach-Alsenborn und Wattenheim 1 Kilometer Stau wegen eines Großbrandes. Der rechte Fahrstreifen ist gesperrt. Auf der A3 Richtung Frankfurt brennt zwischen Montabaur und Dietz ein Fahrzeug. Der rechte Fahrstreifen ist gesperrt. Gute Fahrt!
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17: In Niederzissen haben wir aktuell 28 Grad. Genauso warm ist es in Waldesch. Und auch Bad Breisig meldet 28 Grad. In den nächsten Stunden ist es überwiegend bedeckt. Heute Nacht sinkt das Thermometer auf milde 22 Grad. Morgen wird es dann teils wolkig bei bis zu 31 Grad.
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0: Do you wanna get rocked? Das fragen Def Leppard und das haben wir auch letzte Woche gefragt auf dem Rockhart. Passt tatsächlich ziemlich gut. Genau darum geht's nämlich jetzt.
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0: Ja, das Rockhart Festival 2026 ist am Wochenende spektakulär zu Ende gegangen, muss ich sagen. Unter anderem mit Airborne, aber mit ganz vielen anderen geilen Bands. 25.000 Metalheads haben 4 Tage lang die Wiesen vor der Teufelsmauer einmal komplett abgerissen. Unser Moderator Cedric Kunz war die ganze Woche mittendrin live mit vor Ort und der hat uns die gesamte Rockhartswoche jetzt nochmal wunderschön zusammengefasst.
2: Das war eins der schönsten Festivals, auf dem ich jemals gewesen bin. Ja, auch wegen der Bands, aber vor allem wegen der Leute hier. Denn wenn man mit den Rockbuddies hier quatscht, was denn für sie so das Schönste am Rockharts ist, dann gab es eigentlich fast immer die gleiche Antwort.
3: Also ich finde es hier auf alles mal familiärer als Wacken.
4: Es ist total geil, weil du läufst hier übers Feld und du triffst Leute, die hast du seit 20 Jahren nicht gesehen.
5: Wirklich, trotz dass es jedes Jahr größer geworden ist, immer noch dieses Familiäre und man fühlt sich einfach zu Hause.
2: Und genau das habe ich hier so in den letzten Tagen auch gespürt, denn ja, hier geht's nicht nur um die Musik, sondern auch ums Drumherum. Manche Leute heiraten hier ja sogar.
6: Sehr anstrengend und aufgeregt und einfach nur schön, mit der ganzen Familie vom Rockhart zu heiraten.
2: Aber das darf natürlich nicht zu kurz kommen. Auch musikalisch hatte das Rockhart mal wieder einiges zu bieten.
7: So Alice Cooper ist eine Legende, das ist schon echt geil.
8: Boah, total krass. Mein Favorit war Denko Jones und wie zu erwarten, die haben alles abgerissen.
2: Ja, dazu gab es dann halt auch noch so Acts wie Doro, Avatar oder auch POD. Und die konnten fast alle übrigens auch bei bestem Festivalwetter spielen. Nur 1-2 heftige Schauer, die gab es mal. Ansonsten war es nicht zu warm, nicht zu kalt und dementsprechend zufrieden, war auch der Festivalchef Kai Willem.
9: Von der Anreise bis zum Festivalablauf lief das ausgesprochen gut. Die Leute sind glücklich, das Wetter hat mitgespielt, wir haben nicht die ganze Woche Regen gehabt. Wir haben bestes Festivalwetter, was will man mehr?
2: Kurz und knapp zusammengefasst, das Rockhart 2026, das war einfach fett.
0: Genau, das war das Rockhart dieses Jahr bei uns. Danke an alle von euch, die Hallo gesagt haben an unserem Stand, die mitgemacht haben im superheißen Konzertsommer für die Tickets. Und apropos Tickets, der Vorverkauf für nächstes Jahr, der läuft schon. Bis jetzt angekündigt als Headliner sind unter anderem Bruce Dickinson von Iron Maiden, Arch Enemy und Sisters of Mercy.
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7: Ich bin Dirk Zeitler. Höhere Ausgaben und mehr Schulden, dafür Sparkurs in den Ressorts und bei der Sozialversicherung sowie Steuererhöhungen. Das Bundeskabinett hat den Haushaltsentwurf 2027 beschlossen. Die Pläne stoßen auf breite Kritik.
8: 555 Milliarden Euro Ausgaben, dazu eine Neuverschuldung von gut 200 Milliarden Euro. Die Industrie hält die Haushaltspläne für wenig solide. Die Zuwächse auf der Sollseite seien alarmierend, heißt es vom Bundesverband. Greenpeace-Experten werfen Bundesfinanzminister Klingbeil hingegen einen skandalösen Raubzug bei den Klimaschutzmaßnahmen vor. Klingbeil selbst verteidigt seine Finanzpläne.

0: zu binden, heißt es einen Tag vor Beginn des Gipfels aus deutschen Regierungskreisen. Das Spitzentreffen beginnt morgen in Ankara. Dieser Fall schlägt hohe Wellen. Nachdem die FIFA die Rotsperre gegen US-Nationalstürmer Belogun kurz vor dem Achtelfinale gegen Belgien ausgesetzt hat, steht die Frage im Raum, hatte US-Präsident Trump bei der Entscheidung seine Finger im Spiel? Fußballverbände auf der ganzen Welt reagierten empört.
1: Man sei fassungslos angesichts einer solch beispiellosen, unverständlichen und ungerechtfertigten Entscheidung, erklärt der Europäische Fußballverband UEFA. Der Beschluss der FIFA habe eine rote Linie überschritten. Der belgische Fußballverband hat vor dem Achtelfinalspiel seines Teams gegen die USA heute Nacht offenbar Berufung gegen die Entscheidung eingelegt. Und DFB-Präsident Neuendorf fordert rasche Aufklärung des Vorgangs. Es gehe um die Integrität des Wettbewerbs und die Glaubwürdigkeit der FIFA. Thomas Thonfeld, Sportredaktion.
0: Wegen eines weiter um sich greifenden Naturbrandes in Südfrankreich sind inzwischen 10.000 Menschen evakuiert worden. Betroffen sind 26 Ortschaften in einem Gebirgsmassiv westlich von Perpignan, wo sich die Flammen inzwischen durch 4.600 Hektar Fläche gefressen haben. Ein Feuerwehrmann sowie ein Anwohner wurden schwer verletzt.
2: Und jetzt für euch das Südwesten-Update mit Talia Neuenberger. An 4 Universitätskliniken in Baden-Württemberg wird heute gestreikt. Betroffen sind Freiburg, Heidelberg, Ulm und Tübingen. Arbeitgeber verweisen mit Blick auf die Tarifverhandlungen auf die schlechte Finanzlage der Kliniken. Nach einem eskalierten Streit in einem Logistikzentrum am Frankfurter Flughafen liegt ein Mann schwer verletzt im Krankenhaus. Der Angreifer wurde dem Haftrichter vorgeführt. Die Polizei ist gestern zu einem ungewöhnlichen Einsatz in Bad Kreuznach gerufen worden. Der Diakon der katholischen Heiligkreuzkirche hatte sich aus dem Gotteshaus ausgesperrt.
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4: Hier steht ihr aktuell am längsten. Auf der A6 Richtung Mannheim. Zwischen Enkenbach-Alsenborn und Wattenheim brennt ein Fahrzeug. Der rechte Fahrstreifen ist gesperrt. Es gibt 6 Kilometer Stau. Auf der A3 Richtung Frankfurt, zwischen Montabaur und Dietz, brennt ebenfalls ein Fahrzeug. Der rechte Fahrstreifen ist gesperrt. Auf der A65 Richtung Ludwigshafen, zwischen Landau Süd und Landau Nord, gibt es 2 Kilometer Stau. In der Gegenrichtung, Richtung Landau, zwischen Maximiliansau und Wörth-Dorschberg, steht ihr ebenfalls 2 Kilometer. Habt eine gute und sichere Fahrt.
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4: In Bad Honnef haben wir aktuell 29 Grad, in Bad Neuenahr-Ahrweiler ebenfalls 29 und Neustadt meldet 28 Grad. In den nächsten Stunden ist es überwiegend bedeckt. Heute Nacht sinkt das Thermometer auf milde 22 Grad. Morgen wird es dann teils wolkig bei bis zu 31 Grad.
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5: Um kurz nach 4. Hallo zusammen. Schöne bunte Mischung haben wir jetzt hier in der nächsten Viertelstunde. R.E.M. sind dabei, Fall Out Boy und was ganz Besonderes gleich. Heute vor genau 9 Jahren hat der alte Linkin Park-Sänger Chester Bennington sein letztes Konzert gespielt. Und das heißt, wir hauen hier eine richtig geile Linkin Park-Live-Version rein. Das aber alles in einer Viertelstunde. Bis dahin gibt's hier erstmal John Farnham, You're the Voice. Grüßt euch.
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0: R.E.M. Losing My Religion. Um 4:15 am Montag, den 6.7.
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0: Und das ist ein ganz besonderes Datum. Genau heute vor 9 Jahren hat eine der größten Rock-Ikonen ihr letztes Konzert gespielt. Chester Bennington von Linkin Park, 2017 in Birmingham war das. Das letzte Date von der One More Light Tour, ist ja dann wenig später durch Suizid gestorben, nachdem er schon lange mit Alkohol und Drogen gekämpft hatte.
2: And then I was like, yeah, depressed, and I was like, you know, drinking again, and then I was like, doing all this stuff, and I was just like, dude, like, this is crazy. I don't think it was burnt out from just like, man, like, I just need a break. I was burnt out because I was just like, fuck the world. Like, not like, I need a break, like, honestly, like, fuck all of you, like everybody and everything, and I don't like doing anything anymore, like nothing makes me happy.
0: Das war eins der letzten Interviews, der er gegeben hat, und bei Linkin Park ist das ja wirklich ein besonderer Fall, weil die 8 Jahre später mit der neuen Sängerin Emily Armstrong das hinbekommen haben, was kaum eine Band bis jetzt geschafft hat, die ihren Leadsänger verloren hat, nämlich genauso weiterzumachen und weiterhin eine der größten Bands der Welt zu sein. Wenn du dir heutzutage Linkin Park anschaust, da kriegst du schon ein bisschen das Gefühl, als wäre es nie anders gewesen. Aber trotzdem hat man Chester Bennington immer noch im Hinterkopf, vor allem wenn alte Songs performt werden. Und vor allem bei der Nummer, die wir jetzt hier haben. Bleibt für immer eine der größten Live-Songs von der Band. Und das ist eine Hammer-Version. Crawling, inklusive einem wunderschönen Intro, geht fast 5 Minuten lang. Natürlich noch mit Chester Bennington, wie gesagt, heute vor 9 Jahren sein letztes Konzert. Und deshalb gibt es jetzt hier eine der besten Live-Nummern, die Linkin Park je gemacht hat. Meiner Meinung nach, hier ist Crawling.
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5: Natalia Nürnberger. Im Kreis Neuwied stehen in diesem Jahr wieder Fördermittel für die Dorferneuerung bereit. Laut der Kreisverwaltung können private Bauherren insgesamt rund 440.000 Euro beantragen. Das Geld ist vor allem für ältere Gebäude in Ortskernen gedacht. Gefördert werden Sanierungen, Neugestaltungen und die Umnutzung leerstehender Häuser zum Wohnen oder Arbeiten. Möglich sind Zuschüsse von bis zu 35% der förderfähigen Kosten. Die Obergrenze liegt bei 30.000 Euro. Voraussetzung ist, dass das Gebäude in einer Gemeinde mit anerkanntem Dorferneuerungskonzept steht. Außerdem dürfen die Arbeiten vor dem Antrag noch nicht begonnen haben. Die Kreisverwaltung bietet dazu auch eine kostenlose Beratung an. An 4 Universitätskliniken in Baden-Württemberg wird heute gestreikt. Betroffen sind Freiburg, Heidelberg, Ulm und Tübingen. Hintergrund sind die Tarifverhandlungen. Arbeitgeber verweisen auf die schlechte Finanzlage der Kliniken, dazu auf die erwarteten Auswirkungen der Gesundheitsreform der Bundesregierung. Nach einem eskalierten Streit in einem Logistikzentrum am Frankfurter Flughafen liegt ein Mann schwer verletzt im Krankenhaus. Der Angreifer wurde dem Haftrichter vorgeführt. Der Hintergrund des Streits ist noch völlig unklar. Die Polizei ist gestern zu einem ungewöhnlichen Einsatz in Bad Kreuznach gerufen worden. Der Diakon der katholischen Heiligkreuzkirche hatte sich aus dem Gotteshaus ausgesperrt. Weil der Hausmeister nicht erreichbar war und der Gottesdienst auf der Kippe stand, wandte sich der Diakon an die Beamten. Am Ende konnte der Gottesdienst dann wie geplant starten.
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6: Hier steht ihr aktuell am längsten. Auf der A6 Richtung Mannheim gibt es zwischen Enkenbach-Alsenborn und Wattenheim 6 Kilometer Stau. Grund ist ein Brand, der rechte Fahrstreifen ist gesperrt. Auf der A65 Richtung Ludwigshafen staut es sich zwischen Insheim und Landau Nord auf 3 Kilometern. In der Gegenrichtung, Richtung Landau, müsst ihr zwischen Maximiliansau und Wörth-Dorschberg mit 2 Kilometern Stau rechnen. Ebenfalls auf der A48 Richtung Dernbach gibt es zwischen Koblenz-Nord und Bendorf-Neuwied 1 Kilometer Stau.
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6: In Remagen zeigt das Thermometer derzeit 31 Grad. In Neustadt sind es 28 Grad, während Asbach 27 Grad meldet. In den nächsten Stunden ist es überwiegend bedeckt. Heute Nacht sinkt das Thermometer auf milde 22 Grad. Morgen wird es dann teils wolkig bei bis zu 31 Grad.
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1: Ich sage All American Rejects. Ihr sagt
2: Gives You Hell.
1: Ja, kennt jeder sofort.
3: Ja.
1: Aber die Jungs aus Stillwater, Oklahoma sind jetzt wieder da und die können noch mehr.
0: Und angesagt.
1: Hier sind die All American Rejects mit ihrer neuen Scheibe King Kong.
0: Jetzt

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0: Iron Maiden, Can I Play With Madness? Und wir hangeln uns hier von einer Konzertsommerband zur nächsten.
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0: Uhuhu. Die Ärzte sind dran diese Woche für die Iron Maidens. Ja, die Iron Maidens, das hat auch noch nie jemand gesagt, ne? Für die haben wir schon Tickets rausgehauen. Und weiter geht's diese Woche mit Verein, Urlaub und Kollegen. Die ganze Woche dreht sich alles bei uns um die Ärzte. Das heißt nicht nur, dass wir uns einmal durch die sehr geile Diskografie durcharbeiten können, sondern natürlich auch, dass wir hier Tickets raushauen. Das kann ich ja jetzt schon mal hier offiziell bekannt geben. Morgen bei mir im Nachmittag. Seid auf jeden Fall dabei, da hole ich das erste Mal Ärzte-Tickets raus. Die Tour ist komplett ausverkauft, das heißt, wenn ihr da noch dabei sein wollt, dann würde ich euch empfehlen, euch schon mal anzumelden. Dann kann ich euch nämlich anrufen und das klingt dann ungefähr so. Hast du nächste Woche schon was vor?
2: Wenn man so fragt.
0: Also Sebastian, ich glaube, du bist hier schon ein bisschen auf die Schliche gekommen. Ich mach's einfach mal ganz schnell. Du gehst nächste Woche aufs Rockharz. Die Tickets gehören dir. Herzlichen Glückwunsch.
2: Nein. Ich hab mal was gewonnen. Das gibt's ja nicht.
0: Du hast mal was gewonnen. Genau in dieser Sekunde. Du gehst hin. Ja, genau so könnte sich das anhören. Ihr müsst euch nur statt Rockharz, müsst ihr euch halt die Ärzte-Tickets denken, ne? Also, in der App anmelden, dauert genau 10 Sekunden. Müsst ihr kurz runterscrollen auf Konzertsommer und dann die Ärzte auswählen. Dann kann ich euch morgen anrufen und dann hört ihr die vielleicht auch live. Und die gibt's jetzt auch hier mit einer Nummer von 1998 aus dem 13-Album. Hier ist ein halber Love-Song.
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3: Ich bin Dirk Zeitler. Höhere Ausgaben und mehr Schulden, dafür Sparkurs in den Ressorts und bei der Sozialversicherung sowie Steuererhöhungen. Das Bundeskabinett hat den Haushaltsentwurf 2027 beschlossen. Die Pläne stoßen auf breite Kritik.
4: 555 Milliarden Euro Ausgaben, dazu eine Neuverschuldung von gut 200 Milliarden Euro. Die Industrie hält die Haushaltspläne für wenig solide. Die Zuwächse auf der Sollseite seien alarmierend, heißt es vom Bundesverband. Greenpeace-Experten werfen Bundesfinanzminister Klingbeil hingegen einen skandalösen Raubzug bei den Klimaschutzmaßnahmen vor. Klingbeil selbst verteidigt seine Finanzpläne als notwendig und verfassungskonform. Mehr Geld soll vor allem in die Verteidigung und den Ausbau von Straßen, Brücken und Bahnnetz gesteckt werden. Tanja Wagner, Nachrichtenredaktion.
3: Die Bundesregierung hofft darauf, die Rüstungskooperation mit Kanada zum NATO-Gipfel mit dem Abschluss eines milliardenschweren U-Boot-Geschäfts deutlich vertiefen zu können. Wenn es gelingt, dann wird das Kanada an uns für Jahrzehnte binden, heißt es einen Tag vor Beginn des Gipfels aus deutschen Regierungskreisen. Das Spitzentreffen beginnt morgen in Ankara. Dieser Fall schlägt hohe Wellen. Nachdem die FIFA die Rotsperre gegen US-Nationalstürmer Belogun kurz vor dem Achtelfinale gegen Belgien ausgesetzt hat, steht die Frage im Raum, hatte US-Präsident Trump bei der Entscheidung seine Finger im Spiel? Fußballverbände auf der ganzen Welt reagierten empört.
5: Man sei fassungslos angesichts einer solch beispiellosen, unverständlichen und ungerechtfertigten Entscheidung, erklärt der Europäische Fußballverband UEFA. Der Beschluss der FIFA habe eine rote Linie überschritten. Der belgische Fußballverband hat vor dem Achtelfinalspiel seines Teams gegen die USA heute Nacht offenbar Berufung gegen die

0: Und jetzt für euch das Südwesten-Update mit Talia Neuenberger. An 4 Universitätskliniken in Baden-Württemberg wird heute gestreikt. Betroffen sind Freiburg, Heidelberg, Ulm und Tübingen. Arbeitgeber verweisen mit Blick auf die Tarifverhandlungen auf die schlechte Finanzlage der Kliniken. Nach einem eskalierten Streit in einem Logistikzentrum am Frankfurter Flughafen liegt ein Mann schwer verletzt im Krankenhaus. Der Angreifer wurde dem Haftrichter vorgeführt. Die Polizei ist gestern zu einem ungewöhnlichen Einsatz in Bad Kreuznach gerufen worden. Der Diakon der katholischen Heiligkreuzkirche hatte sich aus dem Gotteshaus ausgesperrt.
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2: Hier steht ihr aktuell am längsten. Auf der A6 Richtung Mannheim gibt es zwischen Enkenbach-Alsenborn und Wattenheim 6 Kilometer Stau wegen eines Brands. Der rechte Fahrstreifen ist gesperrt. Auf der A643 Richtung Mainz staut es sich zwischen dem Schiersteiner Kreuz und Gonsenheim auf 2 Kilometern. Ebenfalls Richtung Mainz zwischen Mombach und Gonsenheim besteht Gefahr durch eine ungesicherte Unfallstelle. Auf der A65 Richtung Ludwigshafen zwischen Insheim und Landau Nord kommt ihr auf 3 Kilometern nur langsam voran, rechnet mit 16 Minuten Zeitverlust. In der Gegenrichtung gibt es zwischen Maximiliansau und Wörth-Dorschberg 2 Kilometer Stau. Gute Fahrt.
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2: In Neustadt sind es aktuell 29 Grad. In Niederzissen und Remagen jeweils 30 Grad. In der Nacht sinkt das Thermometer auf milde 20 Grad. So wird das Wetter morgen. Es wird teils bewölkt bei anfangs 20 Grad. Im Laufe des Tages steigt das Thermometer auf sommerlich warme 30 Grad an.
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3: Und wir spielen gleich die nächste Runde 60 Seconds Spezial, die schnellste Wissensrallye der Welt. Nur bei uns? Normalerweise würde ich jetzt sagen, hier, neue Woche, unbeschriebenes Blatt, alles möglich. Aber der Felix aus Mudenbach, der hat heute Morgen direkt erstmal 10 Punkte rausgehauen. So, diese Woche lassen wir nichts anbrennen, es geht direkt rein. Also, 2000 Euro Urlaubsgeld von Schau ins Land reisen, 10 Punkte müsst ihr dafür schlagen. Das ist ein guter Vorschlag, aber... sag ganz ehrlich, das haben wir auch schon geschafft. Das ist auf jeden Fall machbar. 3 Songs habt ihr wie immer Zeit, euch anzumelden. Das könnt ihr in unserer App machen. Da könnt ihr auf 60 Seconds Spezial drücken und dann möglicherweise gleich angerufen werden. Von mir. Und dann schauen wir mal, ob wir hier einen neuen Highscore haben. Bis dahin gibt's Twisted Sister, die Foo Fighters und die New Radicals. You get what you give. Ich bin Martin Fischer. Wir hören uns gleich wieder.
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0: Twisted Sister, I wanna rock. Es gibt auch diese Woche wieder 2000 Euro Urlaubsgeld von Schau ins Landreisen zu vergeben. Und dann schauen wir doch jetzt mal, wer sich die gerne holen möchte.
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0: Und an der Strippe habe ich gerade die Cornelia aus Witten. Hallihallo.
2: Hallo!
0: Cornelia, es ist eine neue Woche, neue Runde 60 Seconds. Wir sind quasi noch ein unbeschriebenes Blatt. Es steht noch ganz viel vor uns. Hier gibt's wieder 2000 Euro Urlaubsgeld zu gewinnen. Was sagst du dazu?
2: Ja, ich bin gerne dabei. Auch wenn ich vor Nervosität wahrscheinlich sterben werde. Okay.
0: Wollen wir kurz mal durchatmen. Das wird alles.
2: Genau. Kurz mal ich mache jetzt mal ein Radio aus.
0: So. Wunderbar. Nicht abgelenkt werden. Und dann jetzt ganz in dich gehen. Bist du gerade zu Hause? Hast du irgendwie ruhige, bist du entspannt unterwegs?
2: Genau, nee, ich bin zu Hause. Mhm. Hund ist gerade mit dem Mann unterwegs, also alles gut.
0: Nicht der Mann mit dem Hund, sondern der Hund mit dem Mann unterwegs.
2: Der Hund mit dem Mann.
0: Der geht mit dem Gassi,
2: genau.
0: Ne? Ja, wunderbar. Ja, dann ist er gerade frei bei dir. Cool. Dann haben wir ein bisschen Zeit. Ich würde mal sagen, wir finden dein Wissensgebiet raus.
2: Okay.
0: Ich informiere dich jetzt kurz nochmal, was es denn hier zu schlagen gibt. Ich muss nämlich sagen, dafür, dass wir heute Montag haben, ist der Highscore schon relativ hoch. Felix aus Mudenbach hat 10 Punkte rausgehauen. Direkt mal heute.
2: Oh, wow.
0: Ja, aber das ist machbar. Das ist noch absolut in der Zone, wo ich sage, das kriegen wir hin.
2: Wollen wir mal hoffen. Schauen wir mal.
0: Ja, kommt aufs Wissensgebiet an, ne? Das finden wir jetzt raus. Du sagst bitte einmal Stopp.
1: Stopp. Wissensgebiet Musik.
0: Das ist mein Lieblingswissensgebiet.
2: Könnte schlimmer sein.
0: Ja, ob du eine Musikexpertin bist, das finden wir jetzt raus, Cornelia. Bist du bereit?
2: Ich bin bereit.
0: Okay, die Zeit geht los, sobald ich die erste Frage gestellt habe. In welcher US-Stadt steht die Rock'n'Roll Hall of Fame? San Francisco oder Cleveland?
2: San Francisco.
0: Cleveland. Welches Instrument hat Phil Collins hauptsächlich gespielt?
2: Trommel.
0: Seit wann findet der Rockhard statt? 80s oder 90s?
2: 80s.
0: 90s. Wofür steht BPM in der Musik?
2: Weiter.
0: Beats per Minute. Welches Schlaginstrument hat drei Ecken?
2: Weiter.
0: Triangle. Von welcher Band ist das Lied Blitzkrieg Bob?
2: Weiter.
0: Das sind die Ramones. Für welches Musikgenre sind die Toten Hosen bekannt?
2: Punk.
0: Wie heißt das berühmte Beatles-Album mit dem Zebrasteifen-Cover?
2: Oh, weiter.
0: Abbey Road. Ja oder nein, Mick Jagger wurde zum Ritter geschlagen?
2: Ja.
0: Wie nennt man die Trommelstöcke beim Schlagzeuger auf Englisch?
2: Sticks.
0: Ja. Aus welchem Land kommt die Band Maneskin?
2: England.
0: Italien. Wie viele Saiten hat eine sechschörige Gitarre?
2: 6?
0: 12. Wer war der Frontmann von The Police?
2: Sting.
0: Wie heißt die Band, die für The Wall bekannt ist?
2: Pink Floyd.
0: Für welchen James Bond Film hat Tina Turner 95 den Titelsong gesungen?
2: Weiter.
0: Golden Eye wäre es gewesen. Das ist mein Lieblings-James Bond Film. Muss ich mir auch mal wieder anschauen.
2: Ja.
0: Okay, also, das war natürlich, da war eine Menge dabei für absolute Musikexperten, ne? Da müssen wir jetzt mal nachzählen. Ich habe die Lucia bei mir. Wie viele waren das denn?
3: Das waren 6 Punkte, also ganz leider knapp daneben.
0: Ja, hat nicht ganz gereicht.
2: Aber ich würde es gerne irgendwann nochmal probieren.
0: Das ist wunderbar, dass du das sagst. Das ist nämlich auf jeden Fall möglich. Das ist hier keine One-Time-Show. Man hat immer die Chance, nochmal reinzukommen. Cornelia, perfekt. Ja, manchmal passt es halt einfach nicht mit dem Wissensgebiet, aber ich sage trotzdem vielen lieben Dank fürs Mitmachen.
2: Ich danke euch. War echt erfahrungswert. Vielen Dank.
0: vielleicht bis bald wieder. Man weiß ja nie.
2: Bis bald, ja.
0: Ich wünsche dir noch einen wunderschönen Tag. Mach's gut.
2: Gleichfalls danke. Ciao.
0: Ciao.
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0: Boah, da wurde aber auch direkt mal was rausgehauen zum Anfang der Woche, ne? Felix mit 10 Punkten weiterhin der Führende. Die nächste Runde gibt's wie immer morgen früh um kurz nach 7 beim Eggers und dem Engelhardt in der Morning Rock Show.

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10: Natalia Nürnberger. Im Kreis Neuwied stehen in diesem Jahr wieder Fördermittel für die Dorferneuerung bereit. Laut der Kreisverwaltung können private Bauherren insgesamt rund 440.000 Euro beantragen. Das Geld ist vor allem für ältere Gebäude in Ortskernen gedacht. Gefördert werden Sanierungen, Neugestaltungen und die Umnutzung leerstehender Häuser zum Wohnen oder Arbeiten. Möglich sind Zuschüsse von bis zu 35% der förderfähigen Kosten. Die Obergrenze liegt bei 30.000 Euro. Voraussetzung ist, dass das Gebäude in einer Gemeinde mit anerkanntem Dorferneuerungskonzept steht. Außerdem dürfen die Arbeiten vor dem Antrag noch nicht begonnen haben. Die Kreisverwaltung bietet dazu auch eine kostenlose Beratung an. An 4 Universitätskliniken in Baden-Württemberg wird heute gestreikt. Betroffen sind Freiburg, Heidelberg, Ulm und Tübingen. Hintergrund sind die Tarifverhandlungen. Arbeitgeber verweisen auf die schlechte Finanzlage der Kliniken, dazu auf die erwarteten Auswirkungen der Gesundheitsreform der Bundesregierung. Nach einem eskalierten Streit in einem Logistikzentrum am Frankfurter Flughafen liegt ein Mann schwer verletzt im Krankenhaus. Der Angreifer wurde dem Haftrichter vorgeführt. Der Hintergrund des Streits ist noch völlig unklar. Die Polizei ist gestern zu einem ungewöhnlichen Einsatz in Bad Kreuznach gerufen worden. Der Diakon der katholischen Heiligkreuzkirche hatte sich aus dem Gotteshaus ausgesperrt. Weil der Hausmeister nicht erreichbar war und der Gottesdienst auf der Kippe stand, wandte sich der Diakon an die Beamten. Am Ende konnte der Gottesdienst dann wie geplant starten.
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11: Hier steht ihr aktuell am längsten. Auf der A643 Richtung Mainz gibt es zwischen Wiesbaden-Dotzheim und Mainz-Gonsenheim 2 Kilometer Stau. In der Gegenrichtung steht ihr zwischen dem Dreieck Mainz und Mainz-Mombach auf 1 Kilometer. Auf der A65 Richtung Ludwigshafen staut es sich zwischen Insheim und Landau Nord auf 3 Kilometern. In der Gegenrichtung gibt es zwischen Deidesheim und Neustadt Nord 1 Kilometer Stau. Auf der A48 Richtung Dernbach stockt der Verkehr zwischen Koblenz Nord und Bendorf auf 2 Kilometern. Rechnet mit Verzögerungen. Habt eine gute und sichere Fahrt.
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11: Bei euch in Waldesch sind es aktuell 31 Grad. In Neustadt messen wir 28 und Asbach meldet ebenfalls 28 Grad. In der Nacht sinkt das Thermometer auf milde 20 Grad. So wird das Wetter morgen. Es wird teils bewölkt bei anfangs 20 Grad. Im Laufe des Tages steigt das Thermometer auf sommerlich warme 30 Grad an.
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0: Toten Hosen, Bonnie und Clyde zum Montagabend. Wir schalten jetzt einmal rüber in unser WM-Studio. Da gibt's nämlich leider einiges zu diskutieren.
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0: Ach ja, jetzt haben wir hier die letzten Wochen so viel darüber gequatscht, dass die WM in den USA bis jetzt ziemlich ruhig und eigentlich ganz schön vonstatten geht, ohne größere Skandale, ne? Aber es musste ja früher oder später kommen. Jetzt gibt's eine Riesendiskussion wegen der Rotsperre gegen den US-Stürmer Balogun. Der hätte nach einer roten Karte eigentlich gesperrt werden müssen für ein Spiel, besser gesagt das Achtelfinale morgen gegen Belgien. Jetzt kam aber raus, vor ein paar Stunden, US-Präsident Donald Trump hat offiziell bekannt gegeben, ja, ich habe mit FIFA-Präsident Infantino darüber geredet und ihn gebeten, die Sperre zurückzunehmen. So, das ist jetzt natürlich ein Riesenskandal. Ich habe den Kollegen Thomas Thonfeld hier bei mir, grüß dich.
2: Ja, hallo.
0: Jetzt ist es klar, dass wirklich der US-Präsident dafür gesorgt hat, dass eine Spielersperre aufgehoben wurde. Was bedeutet das für den Fußball und für das Turnier?
2: Es geht um genau das, was ja auch DFB-Präsident Neuendorf und die UEFA aussprechen. Es geht hier um die Integrität und Glaubwürdigkeit des Wettbewerbs der Weltmeisterschaft. Und auch Jürgen Klopp war ja bei Magenta fassungslos über die Berichte.
3: Wenn das wirklich Trump und Infantino miteinander ausgemacht haben, dann das ist verrückt.
2: Das stelle alles in Frage, sagt Klopp weiter. Also haben wir wirklich noch einen unabhängigen Wettbewerb oder nicht?
0: Ja, du hast es angesprochen. Die UEFA hat jetzt schon ein offizielles Statement rausgebracht. Da reden sie davon, dass ganz klar eine rote Linie überschritten wurde. Warum?
2: Weil hier nachträglich eine Tatsachenentscheidung ausgehebelt wird, die zwingend eine Sperre zur Folge hat. Und hier könne und dürfe es keine Ausnahmen geben, erklärt die UEFA. Es würde sonst auch ein Präzedenzfall geschaffen. Und Thomas Summerer, Fachanwalt für Sportrecht in München, der sagt auch ganz klar, der Beschluss der FIFA, die Sperre nach der roten Karte für den US-Stürmer auszusetzen, ist rechtswidrig. Die FIFA ignoriere fundamentale Grundsätze des Sportrechts.
0: Aber trotzdem steht der Beschluss jetzt erstmal, ne? Wie geht's denn jetzt weiter und was heißt das für das Spiel heute Nacht, USA gegen Belgien?
2: Also solange die FIFA die Entscheidung nicht korrigiert und davon ist nicht auszugehen, darf der Spieler eingesetzt werden. Ob US-Trainer Pochettino das tatsächlich macht, ist zwar noch nicht sicher, aber sehr wahrscheinlich, denn Balogun ist immerhin sein bester Angreifer. Der belgische Verband soll zwar Einspruch gegen den FIFA-Beschluss eingelegt haben, aber wann darüber entschieden wird, ist offen. Und man mag sich gar nicht vorstellen, dass der Spieler heute Nacht womöglich das entscheidende Tor schießt und anschließend dann noch die Gerichte klären müssen, ob er überhaupt spielen durfte.
0: Und damit haben wir es. Die Politik in den USA hat offiziell direkten Einfluss auf die WM und ihre Spiele genommen. Was sich jetzt daraus entwickelt, das wissen wir noch nicht. Ich sage auf jeden Fall vielen Dank an den Kollegen Thomas Thonfeld für den Überblick. Alles dazu hört ihr dann natürlich auch bei uns.
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5: Ich bin Dirk Zeitler. US-Präsident Trump hat bestätigt, die FIFA im Wirbel um die Rotsperre von US-Stürmer Belogun bei der Fußball-WM selbst um eine Überprüfung gebeten zu haben. Ich habe um eine Überprüfung gebeten, weil ich nicht dachte, dass es ein Foul war, sagte Trump. Die FIFA hatte am Sonntag die Rotsperre für Belogun aufgehoben und zur Bewährung ausgesetzt. Für die USA ist der Fall von großer Bedeutung. In der Nacht tritt das Team des Mitgastgebers im WM-Achtelfinale gegen Belgien an, wahrscheinlich mit ihrem Stürmerstar. Höhere Ausgaben und mehr Schulden, dafür Sparkurs in den Ressorts und bei der Sozialversicherung sowie Steuererhöhungen. Das Bundeskabinett hat den Haushaltsentwurf 2027 beschlossen. Die Pläne stoßen auf breite Kritik.
6: 555 Milliarden Euro Ausgaben, dazu eine Neuverschuldung von gut 200 Milliarden Euro. Die Industrie hält die Haushaltspläne für wenig solide. Die Zuwächse auf der Sollseite seien alarmierend, heißt es vom Bundesverband. Greenpeace-Experten werfen Bundesfinanzminister Klingbeil hingegen einen skandalösen Raubzug bei den Klimaschutzmaßnahmen vor. Klingbeil selbst verteidigt seine Finanzpläne als notwendig und verfassungskonform. Mehr Geld soll vor allem in die Verteidigung und den Ausbau von Straßen, Brücken und Bahnnetz gesteckt werden. Tanja Wagner, Nachrichtenredaktion.
5: In der Türkei beginnt morgen der NATO-Gipfel. Bei dem zweitägigen Treffen der Staats- und Regierungschefs der NATO-Staaten soll es um die weitere Stärkung der Abschreckung und der Verteidigungsfähigkeit gehen. Es wird auch das transatlantische Verhältnis zwischen Europa und den USA zur Sprache kommen.
7: US-Präsident Trump übt Druck auf die europäischen Verbündeten aus. Washington fordert, dass Europa zukünftig die Hauptverantwortung für die Verteidigung des Kontinents übernehmen muss. Außerdem drängen die USA darauf, dass sich die Europäer finanziell mehr beteiligen. Die Ukraine soll außerdem milliardenschwere Militärhilfen erhalten. Dabei dürfte Deutschland einen besonders großen Anteil tragen. Miriam Schmidt, Ankara.
5: Nach den tödlichen Schüssen in einem Wohngebiet in Offenburg hat die Polizei neue Details bekannt gegeben. Demnach soll der 33 Jahre alte Tatverdächtige am Morgen erst seine Ex-Freundin und dann sich selbst erschossen haben. Bei der Frau handelt es sich den Angaben nach um eine 36-Jährige, die in der Nähe des Tatortes wohnte.
8: Und jetzt für euch das Südwesten-Update. Natalia Neuenberger. An 4 Universitätskliniken in Baden-Württemberg wird heute gestreikt. Betroffen sind Freiburg, Heidelberg, Ulm und Tübingen. Arbeitgeber verweisen mit Blick auf die Tarifverhandlungen auf die schlechte Finanzlage der Kliniken. Nach einem eskalierten Streit in einem Logistikzentrum am Frankfurter Flughafen liegt ein Mann schwer verletzt im Krankenhaus. Der Angreifer wurde dem Haftrichter vorgeführt. Die Polizei ist gestern zu einem ungewöhnlichen Einsatz

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1: In Niederzissen sind es aktuell 29 Grad, in Bad Breisig ebenfalls 29. Mendig meldet 31 Grad. In der Nacht sinkt das Thermometer auf milde 20 Grad. So wird das Wetter morgen. Es wird teils bewölkt bei anfangs 20 Grad. Im Laufe des Tages steigt das Thermometer auf sommerlich warme 30 Grad an.
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3: Schönen guten Abend zusammen. Gleich hören wir nochmal rein in die Rock'n'Pop-News von heute. Da gibt's den großen Rockharz-Überblick. Wir waren ja die gesamte letzte Woche für euch dort unterwegs. Das alles in drei Songs. Der Kollege Cedric Kunz hat alles für uns zusammengefasst. Bis dahin gibt's hier einen Rock-Klassiker, wie er im Buche steht. Mehr muss ich, glaube ich, eigentlich nicht sagen, oder? AC/DC, TNT. Ich bin Martin Fischer. Wir hören uns dann gleich wieder.

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1: Ja, das Rockhards Festival 2026 ist am Wochenende spektakulär zu Ende gegangen, muss ich sagen. Unter anderem mit Airborne, aber mit ganz vielen anderen geilen Bands. 25.000 Metalheads haben 4 Tage lang die Wiesen vor der Teufelsmauer einmal komplett abgerissen. Unser Moderator Cedric Kunz war die ganze Woche mittendrin, live mit vor Ort, und der hat uns die gesamte Rockhards-Woche jetzt nochmal wunderschön zusammengefasst.
2: Das war eins der schönsten Festivals, auf dem ich jemals gewesen bin. Ja, auch wegen der Bands, aber vor allem wegen der Leute hier. Denn wenn man mit den Rockbuddies hier quatscht, was denn für sie so das Schönste am Rockhards ist, dann gab es eigentlich fast immer die gleiche Antwort.
3: Also ich finde sie auf erstmal familiärer als Wacken.
4: Es ist total geil, weil du läufst hier übers Feld und du triffst Leute, die hast du seit 20 Jahren nicht gesehen.
5: Wirklich, trotz dass es jedes Jahr größer geworden ist, immer noch dieses Familiäre und man fühlt sich einfach zu Hause.
2: Und genau das habe ich hier so in den letzten Tagen auch gespürt, denn ja, hier geht's nicht nur um die Musik, sondern auch ums Drumherum. Manche Leute heiraten hier ja sogar.
6: Sehr anstrengend und aufgeregt und einfach nur schön, mit der ganzen Familie vom Rockhards zu heiraten.
2: Aber das darf natürlich nicht zu kurz kommen. Auch musikalisch hatte das Rockhards mal wieder einiges zu bieten.
7: So, also Alice Cooper ist eine Legende, das ist schon echt geil.
8: Boah, total krass. Mein Favorit war Denko Jones und wie zu erwarten, die haben alles abgerissen.
2: Ja, dazu gab es dann halt auch noch so Acts wie Doro, Avatar oder auch POD. Und die konnten fast alle übrigens auch bei bestem Festivalwetter spielen. Nur 1-2 heftige Schauer, die gab es mal. Ansonsten war es nicht zu warm, nicht zu kalt und dementsprechend zufrieden war auch der Festivalchef Kai Willem.
9: Von der Anreise bis zum Festivalablauf lief das ausgesprochen gut. Die Leute sind glücklich, das Wetter hat mitgespielt, wir haben nicht die ganze Woche Regen gehabt, wir haben bestes Festivalwetter, was will man mehr?
2: Kurz und knapp zusammengefasst, das Rockhards 2026, das war einfach fett.
1: Genau, das war das Rockhards dieses Jahr bei uns. Danke an alle von euch, die Hallo gesagt haben an unserem Stand, die mitgemacht haben im superheißen Konzertsommer für die Tickets. Und apropos Tickets, der Vorverkauf für nächstes Jahr, der läuft schon. Bis jetzt angekündigt als Headliner sind unter anderem Bruce Dickinson von Iron Maiden, Arch Enemy und Sisters of Mercy.
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5: Na, was wäre für euch das perfekte Bühnenoutfit für euren Gig? Vielleicht ein T-Shirt, was ihr auf der Stage so richtig geil zerreißen könnt? Oder ja auch immer beliebte, gerade als Schlagzeuger, einfach ein Tanktop, damit man mit seinen Muskeln angeben kann? Oder ihr macht's eben so wie die Red Hot Chili Peppers. Die sind jetzt ja gerade am Anfang ihrer Karriere, ich nenne es mal, immer gerne etwas freizügiger angegangen.
6: Hallo!
5: Am Anfang ihrer Konzerte ganz ohne Shirt, ganz ohne Hose, sogar ganz ohne Unterhose. Naja, immerhin hatten sie Socken an, ne? Aber nicht an ihren Füßen, sondern halt an ihrem besten Stück. Naja, ich sag mal so, ne? Also solange es sitzt, vielleicht auch bald ein neuer Modetrend, der zurückkommen könnte. Ja gut, für Aufruhr haben die Konzerte damit auf jeden Fall gesorgt und rutscht dann eben doch mal ein bisschen was. Dann ist es eben ein unvergessliches Konzert, ne?
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15: Natalia Nürnberger. Im Kreis Neuwied stehen in diesem Jahr wieder Fördermittel für die Dorferneuerung bereit. Laut der Kreisverwaltung können private Bauherren insgesamt rund 440.000 Euro beantragen. Das Geld ist vor allem für ältere Gebäude in Ortskernen gedacht. Gefördert werden Sanierungen, Neugestaltungen und die Umnutzung leerstehender Häuser zum Wohnen oder Arbeiten. Möglich sind Zuschüsse von bis zu 35% der förderfähigen Kosten. Die Obergrenze liegt bei 30.000 Euro. Voraussetzung ist, dass das Gebäude in einer Gemeinde mit anerkanntem Dorferneuerungskonzept steht. Außerdem dürfen die Arbeiten vor dem Antrag noch nicht begonnen haben. Die Kreisverwaltung bietet dazu auch eine kostenlose Beratung an. An 4 Universitätskliniken in Baden-Württemberg wird heute gestreikt. Betroffen sind Freiburg, Heidelberg, Ulm und Tübingen. Hintergrund sind die Tarifverhandlungen. Arbeitgeber verweisen auf die schlechte Finanzlage der Kliniken, dazu auf die erwarteten Auswirkungen der Gesundheitsreform der Bundesregierung. Nach einem eskalierten Streit in einem Logistikzentrum am Frankfurter Flughafen liegt ein Mann schwer verletzt im Krankenhaus. Der Angreifer wurde dem Haftrichter vorgeführt. Der Hintergrund des Streits ist noch völlig unklar. Die Polizei ist gestern zu einem ungewöhnlichen Einsatz im Bad Kreuznach gerufen worden. Der Diakon der katholischen Heiligkreuzkirche hatte sich aus dem Gotteshaus ausgesperrt. Weil der Hausmeister nicht erreichbar war und der Gottesdienst auf der Kippe stand, wandte sich der Diakon an die Beamten. Am Ende konnte der Gottesdienst dann wie geplant starten.
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0: Hier steht ihr aktuell am längsten. Auf der A645 Richtung Landau gibt es zwischen Landau Süd und Landau Zentrum 1 Kilometer Stau. Ihr müsst mit mindestens 5 Minuten Zeitverlust rechnen. Auf der A643 Richtung Mainz steht ihr zwischen dem Schiersteiner Kreuz und Mainz-Mombach ebenfalls 1 Kilometer. Im weiteren Verlauf Richtung Mainz wird zwischen Mainz-Mombach und Mainz-Gonsenheim ein Unfall auf dem Beschleunigungsstreifen aufgenommen. Gute Fahrt!
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0: In Niederzissen zeigt das Thermometer 29 Grad. Waldesch meldet 30 Grad, während es in Neustadt mit 28 Grad etwas kühler ist. In der Nacht sinkt das Thermometer auf milde 20 Grad. So wird das Wetter morgen. Es wird teils bewölkt bei anfangs 20 Grad. Im Laufe des Tages steigt das Thermometer auf sommerlich warme 30 Grad an.
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1: Die Toten Hosen haben ihr letztes Album draußen und daraus gibt's jetzt nur

0: auf diesem Album, da hört man ja alle Seiten der Hosen, jede Facette. Und bei dieser Nummer wagen sie einen gespannten Blick in die etwas unsichere Zukunft.
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0: Hier ist die dritte Single-Auskopplung aus dem letzten Hosenalbum. Trink aus, wir müssen gehen. Hier ist Nur nach vorn.
1: Jetzt.

uns in der Redaktion war es mal jemandem zu laut. Wegen AC/DC. Sabine fand, so geht das nicht. Wir fanden schon. Sabine arbeitet jetzt bei einem anderen Sender. Und wir hier.

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1: Radio Gaga von Queen im Radio. Ja, passt doch wie die Faust aufs Auge, oder? Ich bin Martin Fischer, ich hoffe, ihr habt einen schönen Montagabend. Und jetzt können wir mal wieder ein bisschen Gas geben, oder? Glaube ich schon, ist Zeit dafür. Das machen wir mit Track Nummer 2 auf einem der größten Rockalben aller Zeiten. Nevermind heißt das Album, Nirvana heißt die Band und In Bloom heißt dieser Song. Let's go.

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6: Heute mit einer Verschwörung, die erstmal völlig aus der Luft gegriffen klingt, aber weltweit bis heute viele Anhänger hat, die sich sicher sind, dass Grunge-Legende Kurt Cobain noch lebt. Doch warum glauben Menschen nicht an den Tod des Nirvana-Frontmanns? Ganz einfach. Sie sind sicher, Kurt war der Musik überdrüssig. Er konnte nicht mehr. Kurt soll sich abgesetzt haben. Und tatsächlich gibt es bis heute kein stichhaltiges Beweisbild von Kurt Cobains Tod. Ist er also geflüchtet, weil er in dieser Gesellschaft einfach nicht glücklich wurde?
7: Auf Dauer gesehen macht Geld nicht glücklich.
6: Unglaubliche Aktualität hat die Idee, Kurt Cobain könnte noch leben, durch den Peruaner Ramiro Saavedra bekommen. Er tritt 2012 erstmals vor die Kameras. Mit langer, blonder Mähne, dem typisch leicht gezwungenen Kurt Cobain-Lächeln und Kurts Stimme tritt er in einer Castingshow auf. Und dann kommt der September 2016. Nirvana verfassen ein Facebook-Posting, das die Welt für ein paar Minuten stillstehen lässt. Dave Grohl und Co. schreiben an ihre Fans.
8: Es ist wahr, Kurt lebt. Wir sind so froh, ihn zurückzuhaben und vergeben ihm all die Trauer, die er in unseren Herzen hinterlassen hat.
6: Doch natürlich ist diese Message alles andere als ernst gemeint. Es war Nirvanas ironische Art, mit dieser Verschwörungstheorie umzugehen. Für sie ist klar, Kurt ist tot. Und so schade wie es ist, er wird niemals zurückkehren.
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13: Ich bin Dirk Zeitler. Dieser Fall schlägt hohe Wellen. Nachdem die FIFA die Rotsperre gegen US-Nationalstürmer Balogun kurz vor dem Achtelfinale gegen Belgien ausgesetzt hat, steht die Frage im Raum, hatte US-Präsident Trump bei der Entscheidung seine Finger im Spiel? Jetzt hat sich Trump selbst dazu geäußert.
14: Hier in den USA schlagen die Fußballwellen auch hoch. Trump selbst bestätigte einen Anruf bei einer sehr einflussreichen FIFA-Person mit der Bitte um Überprüfung der Sperre. Er habe zunächst nicht gewusst, was eine rote Karte sei, sagte Trump, aber die Schiedsrichterentscheidung und eine volle Sperre des Stürmers sei sehr, sehr unfair. Da sei kein Foul passiert, sondern nur ein Zusammenstoß, findet Trump. Aber die Glaubwürdigkeit des US-Teams steht fortan auf dem Spiel. Belgien will die Spielberechtigung Balogun's für die Partie heute Nacht anfechten. Aus den USA, Tina Eck.
13: Wer Wohngeld bekommt, muss sich absehbar auf Kürzungen oder die komplette Streichung der staatlichen Leistung einstellen. Das Bundeskabinett brachte in Berlin einen Gesetzentwurf von Bauministerin Huberts auf den Weg, der im nächsten Jahr 1,5 Milliarden Euro und ab 2028 sogar 2 Milliarden Euro pro Jahr beim Wohngeld einsparen soll. Der Entwurf geht nun zur Beratung in den Bundestag. Die Änderungen sollen am 1. Januar in Kraft treten. In der Türkei beginnt morgen der NATO-Gipfel. Bei dem zweitägigen Treffen der Staats- und Regierungschefs der NATO-Staaten soll es um die weitere Stärkung der Abschreckung und der Verteidigungsfähigkeit gehen. Es wird auch das transatlantische Verhältnis zwischen Europa und den USA zur Sprache kommen.
10: US-Präsident Trump übt Druck auf die europäischen Verbündeten aus. Washington fordert, dass Europa zukünftig die Hauptverantwortung für die Verteidigung des Kontinents übernehmen muss. Außerdem drängen die USA darauf, dass sich die Europäer finanziell mehr beteiligen. Miriam Schmidt, Ankara.
13: Nach den tödlichen Schüssen in einem Wohngebiet in Offenburg hat die Polizei neue Details bekannt gegeben. Demnach soll der 33 Jahre alte Tatverdächtige am Morgen erst seine Ex-Freundin und dann sich selbst erschossen haben. Bei der Frau handelt es sich den Angaben nach um eine 36-Jährige, die in der Nähe des Tatortes wohnte.
15: Und jetzt für euch das Südwesten-Update. Natalia Neuenberger. An 4 Universitätskliniken in Baden-Württemberg wird heute gestreikt. Betroffen sind Freiburg, Heidelberg, Ulm und Tübingen. Arbeitgeber verweisen mit Blick auf die Tarifverhandlungen auf die schlechte Finanzlage der Kliniken. Nach einem eskalierten Streit in einem Logistikzentrum am Frankfurter Flughafen liegt ein Mann schwer verletzt im Krankenhaus. Der Angreifer wurde dem Haftrichter vorgeführt. Die Polizei ist gestern zu einem ungewöhnlichen Einsatz in Bad Kreuznach gerufen worden. Der Diakon der katholischen Heiligkreuzkirche hatte sich aus dem Gotteshaus ausgesperrt.
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17: Auf der A63 Richtung Kaiserslautern steht zwischen Kirchheim-Bullanden und Göllheim ein liegengebliebenes Fahrzeug auf der Fahrbahn. Auf der A65 Richtung Landau gibt es zwischen Landau Süd und Landau Zentrum einen Kilometer Stau. Gute Fahrt.
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17: In Asbach zeigt das Thermometer 28 Grad. In Waldesch und Mayen ist es mit 30 Grad etwas wärmer. In der Nacht sinkt das Thermometer auf milde 20 Grad. So wird das Wetter morgen. Es wird teils bewölkt bei anfangs 20 Grad. Im Laufe des Tages steigt das Thermometer auf sommerlich warme 30 Grad an.
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18: Und bei uns gibt's gleich die nächste Runde Original oder Cover. Wie jeden Tag bei uns im Nachmittag. Ihr könnt entscheiden, was wir spielen. Heute haben wir einen der

hier bei mir in einer Viertelstunde. Bis dahin hören wir noch ein bisschen besten Rock'n'Pop. Unter anderem dabei Aerosmith, Nickelback und No Doubt mit Gwen Stefani. Mit denen gehen wir jetzt hier erstmal rein. Hier ist Just a Girl, ich bin Martin Fischer. Ich hoffe, ihr genießt den Montagabend. Bis gleich.

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1: So, und jetzt stellt euch mal vor, ihr seid mit einem Arbeitskollegen zusammen. Das ist ja meistens, glaube ich, eher eine schlechte Idee, aber sagen wir mal, irgendwie ist das jetzt passiert, ne? Und irgendwann trennt man sich dann auch wieder. Lief halt nicht so gut. Aber dann hast du den Salat, ne? Dann sieht man sich trotzdem jeden Tag und muss irgendwie weiter zusammenarbeiten. Und ungefähr genau sowas, das ist Fleetwood Mac 1977 passiert. Go Your Own Way vom Album Rumors, um den geht's heute. Der Song ist ein Trennungssong und um ehrlich zu sein, ist das ganze Album ein Trennungsalbum. Dazu muss man jetzt wissen, also Fleetwood Mac, die waren damals ein bisschen wie ABBA. Also die hatten zwei Paare in der Band, die sich zu der Zeit, wo das Album aufgenommen wurde, auch noch beide getrennt haben. So, die Stimmung im Studio, die war dann natürlich ziemlich scheiße, ne? Aber die waren relativ schlau. Was sie dann gemacht haben, ist, jeder hat einfach seinen Frust über den anderen in den Songs ausgelassen. Und daraus entstand dann ein Großteil der Lieder, wie auch der hier, Go Your Own Way, also geh deinen eigenen Weg. Das war's mit uns. Durch hier. Aus. Fertig. Und das ist das Cover. Das gibt's heute von den Cranberries. Irische Rockband kennt man natürlich vor allem vom Song Zombie. Und die haben da so eine richtig geile eher Indie-Rock-Nummer draus gemacht. Ein bisschen mehr E-Gitarre, ja. Klein bisschen mehr härtere Drums. Ich find's ehrlich gesagt ziemlich geil. Aber wie gesagt, meine Meinung ist hier erstmal egal. Wir hören mal rein, was auf WhatsApp so reinkommt.
2: Moin, Martin. Moin. Martin hier. Martin.
1: Ich bin Martin, du bist Martin, genau.
2: Ja, also ja. Ich würde sagen, heute machen wir ganz klar mal mit Fleetwood Mac Schluss. Mhm. Und da muss mal was Neues her. Wir würden das Cover bevorzugen. Also bis denn dann.
1: Alles klar, Dankeschön an den Martin. Und wir haben eine Menge von euch auch noch geschrieben. Enya schreibt, Go Your Own Way von Fleetwood Mac. Das ist die gesamte Nachricht, also relativ eindeutig. Der Ralf sagt, ich würde gern mal The Cranberries mit dem Titel hören. Und der Dennis schreibt, hätte nie gedacht, dass ich das sage als großer Fleetwood Mac-Fan, aber hau mal das Cover rein, das klang ganz lecker. Na gerne doch, das hat mich überzeugt. Sorry Fleetwood Mac, sorry Enya, die ja fürs Original gestimmt hat. Heute gibt's eine Ladung Cranberries. Dankeschön fürs Abstimmen. Go your own way.

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7: Natalia Nürnberger. Im Kreis Neuwied stehen in diesem Jahr wieder Fördermittel für die Dorferneuerung bereit. Laut der Kreisverwaltung können private Bauherren insgesamt rund 440.000 Euro beantragen. Das Geld ist vor allem für ältere Gebäude in Ortskernen gedacht. Gefördert werden Sanierungen, Neugestaltungen und die Umnutzung leerstehender Häuser zum Wohnen oder Arbeiten. Möglich sind Zuschüsse von bis zu 35% der förderfähigen Kosten. Die Obergrenze liegt bei 30.000 Euro. Voraussetzung ist, dass das Gebäude in einer Gemeinde mit anerkannten im Dorferneuerungskonzept steht. Außerdem dürfen die Arbeiten vor dem Antrag noch nicht begonnen haben. Die Kreisverwaltung bietet dazu auch eine kostenlose Beratung an. An 4 Universitätskliniken in Baden-Württemberg wird heute gestreikt. Betroffen sind Freiburg, Heidelberg, Ulm und Tübingen. Hintergrund sind die Tarifverhandlungen. Arbeitgeber verweisen auf die schlechte Finanzlage der Kliniken, dazu auf die erwarteten Auswirkungen der Gesundheitsreform der Bundesregierung. Nach einem eskalierten Streit in einem Logistikzentrum am Frankfurter Flughafen liegt ein Mann schwer verletzt im Krankenhaus. Der Angreifer wurde dem Haftrichter vorgeführt. Der Hintergrund des Streits ist noch völlig unklar. Die Polizei ist gestern zu einem ungewöhnlichen Einsatz in Bad Kreuznach gerufen worden. Der Diakon der katholischen Heiligkreuzkirche hatte sich aus dem Gotteshaus ausgesperrt. Weil der Hausmeister nicht erreichbar war und der Gottesdienst auf der Kippe stand, wandte sich der Diakon an die Beamten. Am Ende konnte der Gottesdienst dann wie geplant starten.
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8: Auf der A61 Richtung Ludwigshafen steht zwischen Worms und Mörstadt ein Fahrzeug auf dem rechten Fahrstreifen. Ebenfalls Richtung Ludwigshafen liegt zwischen Waldlaubersheim und Dorsheim eine ungesicherte Unfallstelle. Außerdem befinden sich Reifenteile auf der Fahrbahn. Auf der A63 Richtung Kaiserslautern steht zwischen Kirchheim-Bolanden und Göllheim ein Fahrzeug auf der Strecke. Wir wünschen euch eine gute Fahrt.
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8: Bei euch in Bad Breisig sind es aktuell 29 Grad. In Bad Honnef messen wir 30 und Remagen meldet ebenfalls 30 Grad. In der Nacht sinkt das Thermometer auf milde 20 Grad. So wird das Wetter morgen. Es wird teils bewölkt bei anfangs 20 Grad. Im Laufe des Tages steigt das Thermometer auf sommerlich warme 30 Grad.

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1: Ach ja, jetzt haben wir hier die letzten Wochen so viel darüber gequatscht, dass die WM in den USA bis jetzt ziemlich ruhig und eigentlich ganz schön vonstatten geht, ohne größere Skandale, ne? Aber es musste ja früher oder später kommen. Jetzt gibt's eine Riesendiskussion wegen der Rotsperre gegen den US-Stürmer Balogun. Der hätte nach einer roten Karte eigentlich gesperrt werden müssen für ein Spiel, besser gesagt das Achtelfinale morgen gegen Belgien. Jetzt kam aber raus, vor ein paar Stunden, US-Präsident Donald Trump hat offiziell bekannt gegeben, ja, ich habe mit FIFA-Präsident Infantino darüber geredet und ihn gebeten, die Sperre zurückzunehmen. So, das ist jetzt natürlich ein Riesenskandal. Ich habe den Kollegen Thomas Thonfeld hier bei mir, grüß dich.
2: Ja, hallo.
1: Jetzt ist es klar, dass wirklich der US-Präsident dafür gesorgt hat, dass eine Spielersperre aufgehoben wurde. Was bedeutet das für den Fußball und für das Turnier?
2: Es geht um genau das, was ja auch DFB-Präsident Neuendorf und die UEFA aussprechen. Es geht hier um die Integrität und Glaubwürdigkeit des Wettbewerbs der Weltmeisterschaft. Und auch Jürgen Klopp war ja bei Magenta fassungslos über die Berichte.
3: Wenn das wirklich Trump und Infantino miteinander ausgemacht haben, dann das ist verrückt.
2: Das stelle alles in Frage, sagt Klopp weiter. Also haben wir wirklich noch einen unabhängigen Wettbewerb oder nicht?
1: Ja, du hast es angesprochen. Die UEFA hat jetzt schon ein offizielles Statement rausgebracht. Da reden sie davon, dass ganz klar eine rote Linie überschritten wurde. Warum?
2: Weil hier nachträglich eine Tatsachenentscheidung ausgehebelt wird, die zwingend eine Sperre zur Folge hat. Und hier könne und dürfe es keine Ausnahmen geben, erklärt die UEFA. Es würde sonst auch ein Präzedenzfall geschaffen. Und Thomas Summerer, Fachanwalt für Sportrecht in München, der sagt auch ganz klar, der Beschluss der FIFA, die Sperre nach der roten Karte für den US-Stürmer auszusetzen, ist rechtswidrig. Die FIFA ignoriere fundamentale Grundsätze des Sportrechts.
1: Aber trotzdem steht der Beschluss jetzt erstmal, ne? Wie geht's denn jetzt weiter und was heißt das für das Spiel heute Nacht, USA gegen Belgien?
2: Also solange die FIFA die Entscheidung nicht korrigiert und davon ist nicht auszugehen, darf der Spieler eingesetzt werden. Ob US-Trainer Pochettino das tatsächlich macht, ist zwar noch nicht sicher, aber sehr wahrscheinlich, denn Balogun ist immerhin sein bester Angreifer. Der belgische Verband soll zwar Einspruch gegen den FIFA-Beschluss eingelegt haben, aber wann darüber entschieden wird, ist offen. Und man mag sich gar nicht vorstellen, dass der Spieler heute Nacht womöglich das entscheidende Tor schießt und anschließend dann noch die Gerichte klären müssen, ob er überhaupt spielen durfte.
1: Und damit haben wir es. Die Politik in den USA hat offiziell direkten Einfluss auf die WM und ihre Spiele genommen. Was sich jetzt daraus entwickelt, das wissen wir noch nicht. Ich sage auf jeden Fall vielen Dank an den Kollegen Thomas Thonfeld für den Überblick. Alles dazu hört ihr dann natürlich auch bei uns.

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1: Ich bin Dirk Zeitler. Die amerikanische Fußballnationalmannschaft kann im WM-Achtelfinale gegen Belgien mit Stürmerstar Bellingham auflaufen. Nachdem der Fußball-Weltverband überraschend die Rotsperre des Angreifers auf Bewährung ausgesetzt hatte, erklärte die FIFA nun eine Beschwerde des belgischen Verbandes dagegen für unzulässig. Wofür soll Deutschland im kommenden Jahr Geld ausgeben? Das hat sich die Regierung jetzt überlegt und den Haushaltsentwurf für 2027 verabschiedet. Es geht um viele Milliarden Euro. Kritiker sind alarmiert.
2: Gut 555 Milliarden Euro will die Bundesregierung nächstes Jahr ausgeben. Vor allem für die Verteidigung, aber auch für die Infrastruktur und die Zinsen. Das Geld soll bei den Ressorts und den Zuschüssen für Renten- und Krankenversicherung eingespart werden. Außerdem soll es eine Plastikabgabe und höhere Steuern auf Tabak und Alkohol geben. Zusätzlich will Finanzminister Klingbeil an die staatlichen Rücklagen. Er hält das für normal, seine Kritiker nicht. Industrie und Opposition sprechen von einem Offenbarungseid. Für mehr Wachstum müsse das Geld bei Wirtschaft und Verbrauchern bleiben. Tanja Wagner, Nachrichtenredaktion.
1: US-Präsident Trump hat sich vor dem NATO-Gipfel optimistisch über mögliche Fortschritte bei den Bemühungen um ein Ende des Ukraine-Kriegs geäußert. Nach einem Telefonat mit dem russischen Präsidenten Putin sei er sich sicher, dass dieser den Krieg beenden wolle, sagte Trump im Weißen Haus.
3: Das versichert Trump immer wieder und seit langem. Der russische Präsident Putin wolle den Angriffskrieg gegen die Ukraine nun unbedingt beenden. Nach jedem Gespräch mit seinem Moskauer Gegenüber hat Trump volles Vertrauen in Putin. Bleibt abzuwarten, wie das Treffen mit dem ukrainischen Präsidenten Zelensky in Ankara übermorgen verläuft. Trump versichert, man sei mit beiden Seiten in guten Gesprächen, eine Einigung sei näher denn je. Auch Zelensky wolle ein Ende des Krieges, sagt Trump. Er glaube, man werde den Krieg nun beenden. Aus den USA, Tina Eck.
1: Wegen eines weiter um sich greifenden Brandes in Südfrankreich sind inzwischen 10.000 Menschen evakuiert worden. Betroffen sind 26 Ortschaften in einem Gebirgsmassiv westlich von Perpignan, wo die Flammen sich inzwischen durch 4.600 Hektar Fläche gefressen haben. Ein Feuerwehrmann sowie ein Anwohner wurden schwer verletzt.
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4: Hier steht ihr aktuell am längsten. Auf der A61 Richtung Ludwigshafen. Zwischen Waldlaubersheim und Dorsheim gibt es eine ungesicherte Unfallstelle. Außerdem liegen Reifenteile auf der Fahrbahn. Ebenfalls auf der A61 Richtung Ludwigshafen zwischen Worms-Mörstadt und dem Kreuz Worms steht ein liegen gebliebenes Fahrzeug auf dem rechten Fahrstreifen. Wir wünschen euch eine gute Fahrt.
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4: Bei euch in Bad Honnef sind es aktuell 29 Grad. In Neustadt messen wir 27 und Linz am Rhein meldet 28 Grad. In der Nacht sinkt das Thermometer auf milde 21 Grad. So wird das Wetter morgen. Es wird teilweise bewölkt bei anfangs 21 Grad. Im Laufe des Tages steigt das Thermometer auf sommerliche 30 Grad an.
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0: Mit seiner Gitarrenkarriere schloss er sein Studium ab und arbeitet auch wissenschaftlich. Einfach talentiert der Mann.
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7: Ich bin Dirk Zeitler. Wofür soll Deutschland im kommenden Jahr Geld ausgeben? Das hat sich die Regierung jetzt überlegt und den Haushaltsentwurf für 2027 verabschiedet. Es geht um viele Milliarden Euro. Kritiker sind alarmiert.
8: Gut 555 Milliarden Euro will die Bundesregierung nächstes Jahr ausgeben. Vor allem für die Verteidigung, aber auch für die Infrastruktur und die Zinsen. Das Geld soll bei den Ressorts und den Zuschüssen für Renten- und Krankenversicherung eingespart werden. Außerdem soll es eine Plastikabgabe und höhere Steuern auf Tabak und Alkohol geben. Zusätzlich will Finanzminister Klingbeil an die staatlichen Rücklagen. Er hält das für normal, seine Kritiker nicht. Industrie und Opposition sprechen von einem Offenbarungseid. Für mehr Wachstum müsse das Geld bei Wirtschaft und Verbrauchern bleiben. Tanja Wagner, Nachrichtenredaktion.
7: Die Pläne der schwarz-roten Koalitionsspitzen für erschwerte Krankmeldungen im Job sorgen weiter für Diskussionen. Kritik kommt jetzt auch aus der Kanzlerpartei. Der Vizevorsitzende des CDU-Arbeitnehmerflügels Bäumler sagte dem Tagesspiegel, dieses völlig unnötige Thema müsse schnell abgeräumt werden.
9: Seit Tagen tobt die Debatte darüber, dass für Arbeitnehmer künftig ab dem ersten Krankheitstag eine Attestpflicht gelten und die telefonische Krankschreibung abgeschafft werden soll. Das hatte schon für massive Kritik von Hausärzten, Krankenkassen und Gewerkschaften gesorgt. Der Vizevorsitzende des CDU-Arbeitnehmerflügels sagt, die Koalition sollte sich lieber anderen Themen zuwenden, statt das Signal an die Menschen im Land zu senden, dass sie ihnen misstraue. Diana Kramer, Nachrichtenredaktion.
7: Der Fachkräftemangel in Deutschland könnte sich Experten zufolge erheblich verschärfen. Laut einer Studie des Kompetenzzentrums Fachkräftesicherung gehen in den nächsten 10 bis 15 Jahren rund 4,6 Millionen Fachkräfte in Rente. Mehr als 3,6 Millionen arbeiteten davon bereits heute in Engpassberufen. Besonders betroffen sind Verkehrs- und Bauberufe. Zum Sport. Die amerikanische Fußballnationalmannschaft kann im WM-Achtelfinale gegen Belgien mit Stürmerstar Balogun auflaufen. Nachdem der Fußballweltverband überraschend die Rotsperre des Angreifers auf Bewährung ausgesetzt hatte, erklärte die FIFA nun eine Beschwerde des belgischen Verbands dagegen für unzulässig. Trotz scharfer Kritik ist der 25-Jährige damit für die Partie heute Nacht in Seattle spielberechtigt.
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10: Auf der A61 Richtung Ludwigshafen zwischen Worms-Mörstadt und dem Kreuz Worms steht ein Fahrzeug auf dem rechten Fahrstreifen. Fahrt bitte vorsichtig. Gute Fahrt.
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10: In Neustadt zeigt das Thermometer 26 Grad. Bad Honnef meldet 28 Grad. Auch in Linz am Rhein sind es 26 Grad. In der Nacht sinkt das Thermometer auf milde 21 Grad. So wird das Wetter morgen. Es wird teilweise bewölkt bei anfangs 21 Grad. Im Laufe des Tages steigt das Thermometer auf sommerliche 30 Grad an.
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4: Ich bin David Riemer. Die schwarz-roten Pläne für erschwerte Krankmeldungen im Job stoßen auch in der Koalition selbst auf teils heftige Vorbehalte. Der CDU-Arbeitnehmerflügel forderte die Streichung des Vorhabens der Koalitionsspitzen. Die SPD sprach sich für größtmögliche Freiheit in der Umsetzung aus, sagte Generalsekretär Klüssendorf.
5: Es ist weiter der Aufreger bei den Reformplänen der Regierung. Wer krank ist, soll schon am ersten Tag ein ärztliches Attest vorlegen. Die telefonische Krankschreibung wird abgeschafft. Daran hagelt es Kritik. Zu viel Bürokratie, ein Misstrauensvotum, außerdem drohe ein Ansturm auf die Praxen. Und auch bei Schwarz-Rot wachsen die Zweifel. Oft wird darauf hingewiesen, dass die Unternehmen auch abweichende Regeln festlegen können. SPD-Generalsekretär Klüssendorf sieht auch die Möglichkeit von Videosprechstunden. Aus Berlin, Thomas Brockt.
4: Wer Wohngeld bekommt, muss sich absehbar auf Kürzungen oder die komplette Streichung der staatlichen Leistung einstellen. Das Bundeskabinett brachte einen Gesetzentwurf von Bauministerin Hubert auf den Weg, der im nächsten Jahr 1,5 Milliarden Euro und ab 2028 sogar 2 Milliarden Euro pro Jahr beim Wohngeld einsparen soll. Die Änderungen sollen am 1. Januar kommenden Jahres in Kraft treten. Bestehende Wohngeldbescheide bleiben gültig. Es ist ein Skandal, der die Fußballwelt noch länger beschäftigen dürfte. US-Präsident Trump hat inzwischen bestätigt, dass er die FIFA im Wirbel um die Rotsperre von US-Stürmer Balogun selbst um eine Überprüfung gebeten habe. Und kurz vor Anpfiff des WM-Achtelfinals ist nun klar, Balogun darf spielen.
6: Stürmerstar Balogun ist im US-Spiel gegen Belgien heute Nacht dabei, die Rotsperre aufgehoben, Belgiens Beschwerde abgeschmettert. Das ginge ja gar nicht, dass ein Spitzenspieler gesperrt werde, sagte Trump, der bei FIFA-Boss Infantino persönlich vorgesprochen hatte. Da sei kein Foul passiert, sagte Trump fachkundig, da seien nur zwei Top-Spieler zusammengestoßen, der Schiedsrichter habe falsch entschieden. Die FIFA erklärte Belgiens Beschwerde für ungültig, weil die rote Karte aus einem Spiel, Bosnien-Herzegowina, stammte, an dem Belgien nicht beteiligt war. Aus den USA, Tina Eck.
4: Wegen anhaltenden Ascheregens infolge der vulkanischen Aktivität des Ätna auf der italienischen Mittelmeerinsel Sizilien sind am Flughafen Catania derzeit weder Starts noch Landungen möglich. Die Maßnahmen sollen nach derzeitigem Stand bis zum Vormittag gelten. Passagiere wurden gebeten, erst nach Rücksprache mit ihrer Fluggesellschaft zum Flughafen zu fahren.
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7: Auf der A61 zwischen Worms-Mörstadt und Kreuz-Worms gibt es in beiden Richtungen eine Gefahr durch Personen auf dem Verzögerungsstreifen. Gute Fahrt.
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7: In Bad Breisig zeigt das Thermometer 23 Grad. In Asbach haben wir 22 Grad, genauso wie in Neustadt. In der Nacht sinkt das Thermometer auf milde 21 Grad. So wird das Wetter morgen. Es wird teilweise bewölkt, bei anfangs 21 Grad. Im Laufe des Tages steigt das Thermometer auf sommerliche 30 Grad an.
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1: Ich bin David Riemer. Die Pläne von Union und SPD für strengere Krankmeldungen stoßen auch in der Koalition auf Kritik. Der CDU-Arbeitnehmerflügel fordert, das Vorhaben zu streichen. Die SPD spricht sich für eine möglichst flexible Umsetzung aus. Nach Schätzungen der Kassenärztlichen Bundesvereinigung könnten Krankschreibungen ab dem ersten Krankheitstag rund 30 Millionen zusätzliche Praxisbesuche pro Jahr auslösen. Kanzler Merz will mit den Plänen den Krankenstand senken. Wofür soll Deutschland im kommenden Jahr Geld ausgeben? Das hat sich die Regierung jetzt überlegt und den Haushaltsentwurf für 2027 verabschiedet. Es geht um viele Milliarden Euro, Kritiker sind alarmiert.
2: Gut 555 Milliarden Euro will die Bundesregierung nächstes Jahr ausgeben. Vor allem für die Verteidigung, aber auch für die Infrastruktur und die Zinsen. Das Geld soll bei den Ressorts und den Zuschüssen für Renten und Krankenversicherung eingespart werden. Außerdem soll es eine Plastikabgabe und höhere Steuern auf Tabak und Alkohol geben. Zusätzlich will Finanzminister Klingbeil an die staatlichen Rücklagen. Er hält das für normal, seine Kritiker nicht. Industrie und Opposition sprechen von einem Offenbarungseid. Für mehr Wachstum müsse das Geld bei Wirtschaft und Verbrauchern bleiben. Tanja Wagner, Nachrichtenredaktion.
1: US-Präsident Trump hat sich vor dem NATO-Gipfel optimistisch über mögliche Fortschritte bei den Bemühungen um ein Ende des Ukraine-Kriegs geäußert. Nach einem Telefonat mit dem russischen Präsidenten Putin sei er sich sicher, dass dieser den Krieg beenden wolle, sagte Trump im Weißen Haus.
3: Das versichert Trump immer wieder und seit langem. Der russische Präsident Putin wolle den Angriffskrieg gegen die Ukraine nun unbedingt beenden. Nach jedem Gespräch mit seinem Moskauer Gegenüber hat Trump volles Vertrauen in Putin. Bleibt abzuwarten, wie das Treffen mit dem ukrainischen Präsidenten Zelensky in Ankara übermorgen verläuft. Trump versichert, man sei mit beiden Seiten in guten Gesprächen, eine Einigung sei näher denn je. Auch Zelensky wolle ein Ende des Krieges, sagt Trump. Er glaube, man werde den Krieg nun beenden. Aus den USA, Tina Eck.
1: Die amerikanische Fußballnationalmannschaft kann im WM-Achtelfinale gegen Belgien mit Stürmerstar Balogun auflaufen. Nachdem der Fußball-Weltverband überraschend die Rotsperre des Angreifers auf Bewährung ausgesetzt hatte, erklärte die FIFA nun eine Beschwerde des belgischen Verbands dagegen für unzulässig.
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4: Hallo auf die Straßen. Aktuell liegen uns keine Meldungen vor. Ihr habt freie Fahrt. In 30 Minuten gibt es hier das nächste Update. Kommt gut und sicher an euer Ziel.
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4: Bei euch in Remagen sind es aktuell 23 Grad, in Niederzissen messen wir 22 und auch Mayen meldet 22 Grad. In der Nacht sinkt das Thermometer auf milde 20 Grad. So wird das Wetter morgen. Es wird teils bewölkt bei anfangs 20 Grad. Im Laufe des Tages steigt das Thermometer auf angenehm sommerliche 29 Grad an.
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1: Ich bin David Riemer. Die schwarz-roten Pläne für erschwerte Krankmeldungen im Job stoßen auch in der Koalition selbst auf teils heftige Vorbehalte. Der CDU-Arbeitnehmerflügel forderte die Streichung des Vorhabens der Koalitionsspitzen. Die SPD sprach sich für größtmögliche Freiheit in der Umsetzung aus, sagte Generalsekretär Klüssendorf.
2: Es ist weiter der Aufreger bei den Reformplänen der Regierung. Wer krank ist, soll schon am ersten Tag ein ärztliches Attest vorlegen. Die telefonische Krankschreibung wird abgeschafft. Daran hagelt es Kritik. Zu viel Bürokratie. Ein Misstrauensvotum, außerdem drohe ein Ansturm auf die Praxen. Und auch bei Schwarz-Rot wachsen die Zweifel. Oft wird darauf hingewiesen, dass die Unternehmen auch abweichende Regeln festlegen können. SPD-Generalsekretär Klüssendorf sieht auch die Möglichkeit von Videosprechstunden. Aus Berlin, Thomas Brockt.
1: Wer Wohngeld bekommt, muss sich absehbar auf Kürzungen oder die komplette Streichung der staatlichen Leistung einstellen. Das Bundeskabinett brachte einen Gesetzentwurf von Bauministerin Hubert auf den Weg, wodurch in den nächsten Jahren mehrere Milliarden Euro beim Wohngeld eingespart werden sollen. Die Änderungen sollen am 1. Januar 2027 in Kraft treten. Bestehende Wohngeldbescheide bleiben gültig. Es ist ein Skandal, der die Fußballwelt noch länger beschäftigen dürfte. US-Präsident Trump hat inzwischen bestätigt, dass er die FIFA im Wirbel um die Rotsperre von US-Stürmer Balogun selbst um eine Überprüfung gebeten habe. Kurz vor Anpfiff des WM-Achtelfinals ist nun klar, Balogun darf spielen.
3: Stürmerstar Balogun ist im US-Spiel gegen Belgien heute Nacht dabei, die Rotsperre aufgehoben, Belgiens Beschwerde abgeschmettert. Das ginge ja gar nicht, dass ein Spitzenspieler gesperrt werde, sagte Trump, der bei FIFA-Boss Infantino persönlich vorgesprochen hatte. Da sei kein Foul passiert, sagte Trump fachkundig, da seien nur zwei Top-Spieler zusammengestoßen, der Schiedsrichter habe falsch entschieden. Die FIFA erklärte Belgiens Beschwerde für ungültig, weil die rote Karte aus einem Spiel, Bosnien-Herzegowina, stammte, an dem Belgien nicht beteiligt war. Aus den USA, Tina Eck.
1: Spanien hat Cristiano Ronaldo einen bitteren Abschied von der WM-Bühne beschert und seine eigenen Titelansprüche untermauert. Der Europameister feierte dank des späten Treffers von Joker Mikel Merino in der Nachspielzeit einen 1-0-Sieg gegen Portugal und zog erstmals seit dem Titelgewinn 2010 wieder in ein WM-Viertelfinale ein.
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4: Auf der A3 Richtung Frankfurt liegt zwischen Dietz und Limburg Nord ein Reifen auf der Fahrbahn. Gute Fahrt.
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4: In Neustadt und Mendig haben wir aktuell jeweils 21 Grad. In Waldesch ist es 1 Grad kühler mit 20 Grad. In der Nacht sinkt das Thermometer auf milde 20 Grad. So wird das Wetter morgen. Es wird teils bewölkt bei anfangs 20 Grad. Im Laufe des Tages steigt das Thermometer auf angenehm sommerliche 29 Grad an.
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0: haben nicht nur die Verbindung, dass sie Simple Man von ihren großen Vorbildern grandios gecovert haben. Ihr Originalgitarrist Jason Todd, der ist auch noch mit der Tochter von Lynyrd Skynyrd-Sänger Ronnie Van Zandt, Melody, verheiratet.
1: Großartig.
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1: Geile Kombo, geiler Südstaaten-Rock. Hier sind Shinedown mit ihrer neuen Scheibe Young Again.
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1: Ich bin David Riemer. Die schwarz-roten Pläne für erschwerte Krankmeldungen im Job stoßen auch in der Koalition selbst auf teils heftige Vorbehalte. Der CDU-Arbeitnehmerflügel forderte die Streichung des Vorhabens der Koalitionsspitzen. Die SPD sprach sich für größtmögliche Freiheit in der Umsetzung aus, sagte Generalsekretär Klüssendorf.
2: Es ist weiter der Aufreger bei den Reformplänen der Regierung. Wer krank ist, soll schon am ersten Tag ein ärztliches Attest vorlegen. Die telefonische Krankschreibung wird abgeschafft. Daran hagelt es Kritik. Zu viel Bürokratie. Ein Misstrauensvotum, außerdem drohe ein Ansturm auf die Praxen. Und auch bei Schwarz-Rot wachsen die Zweifel. Oft wird darauf hingewiesen, dass die Unternehmen auch abweichende Regeln festlegen können. SPD-Generalsekretär Klüssendorf sieht auch die Möglichkeit von Videosprechstunden. Aus Berlin, Thomas Brockt.
1: Wer Wohngeld bekommt, muss sich absehbar auf Kürzungen oder die komplette Streichung der staatlichen Leistung einstellen. Das Bundeskabinett brachte einen Gesetzentwurf von Bauministerin Huberts auf den Weg, wodurch in den nächsten Jahren mehrere Milliarden Euro beim Wohngeld eingespart werden sollen. Die Änderungen sollen am 1. Januar kommenden Jahres in Kraft treten. Bestehende Wohngeldbescheide bleiben gültig. Es ist ein Skandal, der die Fußballwelt noch länger beschäftigen dürfte. US-Präsident Trump hat inzwischen bestätigt, dass er die FIFA im Wirbel um die Rotsperre von US-Stürmer Balogun selbst um eine Überprüfung gebeten habe. Kurz vor Anpfiff des WM-Achtelfinals ist nun klar, Balogun darf spielen.
3: Stürmerstar Balogun ist im US-Spiel gegen Belgien heute Nacht dabei, die Rotsperre aufgehoben, Belgiens Beschwerde abgeschmettert. Das ginge ja gar nicht, dass ein Spitzenspieler gesperrt werde, sagte Trump, der bei FIFA-Boss Infantino persönlich vorgesprochen hatte. Da sei kein Foul passiert, sagte Trump fachkundig, da seien nur zwei Top-Spieler zusammengestoßen, der Schiedsrichter habe falsch entschieden. Die FIFA erklärte Belgiens Beschwerde für ungültig, weil die rote Karte aus einem Spiel, Bosnien-Herzegowina, stammte, an dem Belgien nicht beteiligt war. Aus den USA, Tina Eck.
1: Spanien hat Cristiano Ronaldo einen bitteren Abschied von der WM-Bühne beschert und seine eigenen Titelansprüche untermauert. Der Europameister feierte dank des späten Treffers von Joker Mikel Merino in der Nachspielzeit einen 1-0-Sieg gegen Portugal und zog erstmals seit dem Titelgewinn 2010 wieder in ein WM-Viertelfinale ein.
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4: Auf der A3 Richtung Frankfurt liegt zwischen Dietz und Limburg Nord ein Reifen auf der Fahrbahn. Gute Fahrt.
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4: In Bad Neuenahr-Weiler haben wir aktuell 20 Grad. In Asbach ebenfalls 20. Main meldet 18 Grad. In der Nacht sinkt das Thermometer auf milde 20 Grad. So wird das Wetter morgen. Es wird teils bewölkt bei anfangs 20 Grad. Im Laufe des Tages steigt das Thermometer auf angenehm sommerliche 29 Grad an.
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1: Und jetzt präsentieren wir euch eine geile Kombo aus der Wiege des New Metal, nämlich aus Los Angeles, Kalifornien.

0: Jawohl, da zeigen uns Hollywood Undead, dass nicht nur Linkin Park New Metal aus Kalifornien in die Welt getragen haben. Und diese Jungs haben damals, 2005, ich lieb's, ihre Mucke noch über MySpace verbreitet.
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1: Hier sind Hollywood Undead aus L.A. mit ihrer neuen Scheibe